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1: Im Studio der Felix Haldimann. Überwachungsmaßnahmen wie das Abhören von Telefongesprächen sollen künftig auch im Kampf gegen gewalttätigen Extremismus möglich sein. Das will der Nationalrat. Bislang dürfen solche Maßnahmen nur angewendet werden, wenn es um Terrorismus, Spionage oder Angriffe auf kritische Infrastrukturen geht. Im Gegenzug soll die Aufsicht über den Nachrichtendienst ausgeweitet werden. Der Bundesrat will das Nachrichtendienstgesetz wegen der veränderten Bedrohungslage anpassen. Die EU gibt grünes Licht für erste Beitrittsgespräche mit der Ukraine. Die Vorbereitungen dazu seien gestern Abend eingeleitet worden, heißt es von Seiten des EU-Ratspräsidiums. Gleiches gilt für die EU-Beitrittsgespräche mit Moldau. Im Idealfall sollen die Gespräche bereits am 15. Juni beginnen. Das US-Repräsentantenhaus erhöht den Druck auf Präsident Donald Trump. Es fordert den Abzug des Militärs aus Kampfhandlungen mit dem Iran. Für einen Kampfeinsatz sei eine formelle Kriegserklärung durch den Kongress nötig, heißt es im Beschluss. Unmittelbar ändert sich damit nichts am US-Kurs gegen den Iran. Es zeigt aber den steigenden politischen Druck auf Trump. US-Präsident Donald Trump wird am G7-Gipfel in Evian teilnehmen. Er werde unmittelbar nach seinem 80. Geburtstag nach Frankreich reisen, teilt Trump mit. Mitte dieses Monats treffen sich am Genfersee die führenden demokratischen Wirtschaftsmächte. Dazu gehören neben den USA unter anderem auch Deutschland, Frankreich und Kanada. Visa und Mastercard können in Kuba bald nicht mehr gebraucht werden. Wegen der neuen Sanktionen der US-Regierung gegen ausländische Geschäftspartner Kubas werden entsprechende Kartenzahlungen ab übermorgen ausgesetzt, teilt die kubanische Zentralbank mit. Wegen des US-Dekrets sind viele ausländische Unternehmen wie Fluggesellschaften oder Hotelketten aus Kuba abgewandert. Wegen fehlenden Treibstoffs befindet sich zudem Kubas Stromnetz in kritischem Zustand.
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2: Der Morgen von diesem Donnerstag, der ist noch sonnig und auch trocken. Aktuell sind es in Klosters 6 Grad, in Zemada plus 1 und in Bergün 3 Grad. In der zweiten Tageshälfte tut es dann aber mit immer mehr Wolken auch zu. Und gegen den Abend kann es mal einen guten Regen geben. Temperaturen heute in Chur 23 Grad maximal, in der Fuss 15 und in St. Moritz gegen 16 Grad.
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2: Ruggelt eigentlich ohne Probleme, aber zwei Hinweise haben wir für euch. Die A13 ist ganz richtig St. Margrethe in der Höhe, Ausfahrt auch. Wir müssen den ganzen Tag mit Rückstau rechnen. Der Grund ist ein Viertig in Österreich, wo der Schwerverkehr nicht bearbeitet wird. Die Lastwagen werden in Warteräumen aufgehalten. Und dann auch noch die N13, ebenfalls hier betroffen, der Schwerverkehr. Fahrverbot aktuell Richtung Süden von Tausis bis Roveredo. Und wenn ihr jetzt vielleicht mal im Hirn gewesen, was sind denn die für einen Viertag in Österreich, in Italien, aber zum Teil auch bei uns. Heute ist von Leichnam grosser katholischer Viertag in dem Ort, wo dann eben auch katholisch örtlich angesagt ist. Schön sind ihr mit uns unterwegs, in dem Fall auch schaffend am Mikrofon. Kathrin Balzer, 4

0: Bin ja ganz einverstanden mit der Sabrina Carpenter Espresso. Ja, okay. Also, in meinem Fall wären es dann doch lieber Espressi. 9 Minuten ab der 6.
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1: Alle Farben am 19 Minuten ab der 6.
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1: Einmal im Jahr werden bei uns in der Region die besten Sportlerinnen und Sportler vom Jahr ausgezeichnet. Und das ist wieder der Fall, und zwar morgen Freitag an der Bündner Sportnacht. Da versammeln sich ein Haufen Gäste aus der Sportwelt, Jasmin Schneider.
3: Unter anderem wird der Sportler oder die Sportlerin vom Jahr auserkoren. Nominiert in dieser Kategorie sind Unihockey-Goalie Lara Heini, der Schwinger Christian Biest, Eishockey-Spielerin Leonie Balzer, die Langläuferin Nadia Kählin, der Tennisspieler Jakob Paul und die Biathletin Lea Meier. Sie alle sind im letzten Jahr wegen ihrer sportlichen Leistung aufgefallen, unter anderem mit Weltmeistertitel, Olympiamedaillen und Top-10-Platzierungen. Weiter wird auch der beste Verein gesucht. Zu den Nominierten gehören in dieser Kategorie der Club der Hockey Engadina, der seit einem Haufen Jahren die Nachwuchsförderung betreibt. Iron Marmots, der Foss Klosters, auch der Club setzt seit einem Haufen Jahr auf die Jungen und ist im letzten Jahr mit dem Herrenteam im Erstliga Kleinfeld Göppfinal gestanden. Und ebenfalls nominiert als Verein vom Jahr ist Volley Moesa. Der Verein fördert das Volleyball in der Region seit gut 10 Jahren und hat zurzeit 120 Mitglieder. Eine Auszeichnung gibt es zudem auch für den Funktionär vom Jahr und die beste Nachwuchssportlerin oder den beste Nachwuchssportler. Vergeben werden die Preise morgen Abend an der Bündner Sportnacht. Wer gewonnen hat, hören Sie dann am Wochenende hier auf Radio Grisha.
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0: Donnerstagmorgen, 6:30. Der Remo Forer, der wartet noch vor der halben 7 Schlagzeilen auf uns.
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0: unterwegs am Donnerstag mit dem Radio von da. Präzise 6:30 jetzt.
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0: Schlagzeilen für morgen, 4. Juni, hat Jasmin Schneider.
2: Bühnerämter und Gemeinden sollen künftig zusammen stärker gegen die organisierte Kriminalität vorgehen. Für das sind im ISOX letzte Woche die verantwortlichen Behördenmitglieder zusammengesessen. Auch in anderen Regionen sollen laut dem zuständigen Regierungsrat Peter Payer so Treffen durchgeführt werden.
3: Wir haben auch andere Orte, das wissen wir, zum Beispiel grosse Tourismusorte, wo es um teure Immobilien zum Beispiel auch geht. Auch dort wissen wir, dass da Versuche, Geld zu waschen, immer wieder stattfinden und dass man dort überall genauer her schaut.
2: Wenn die Gemeinden und Ämter genauer her schauen, können die kriminellen Strukturen schneller entdeckt werden, so der Peter Payer. Der Mehraufwand mit dem jetzigen Personalbestand zu bewältigen, sei aber eine Herausforderung. Lang hat der Fischotter in der Schweiz als ausgestorben gegolten. Jetzt siedelt er sich langsam wieder an, als Graubünden, wie Kathrin Frick vom Amt für Jagd und Fischerei sagt.
4: Jetzt haben sich noch bis noch verschiedene Regionen ein bisschen angefangen zu füllen mit diesen Fischottern. Also wir sind im Oberengadin, im Unterengadin, in der Surselva und jetzt kommt hier das Churer Rheintal immer mehr dazu.
2: Wie gross die Population im Moment ist, ist nicht bekannt, auch ist noch ungewiss, ob sich der Fischotter langfristig wieder in der Region ansiedeln kann. Für das braucht es gesunde Fischbestände und einen guten Lebensraum entlang der Gewässer. Das Klarus an der Eingrubenstrasse hat gestern Morgen früh gebrannt. Kurz nach der 3:30 am Morgen ist per kantonalen Notrufzentrale eine Meldung vom Brand eingegangen. Die Rettungskräfte haben das Auto in Vollbrand vorgefunden. Einsatzkräfte vor Feuerwehr haben den Brand rasch löschen und verhindert, dass der Brand sich ausbreitet hat. Wie die Kantonspolizei Glarus mitteilt, hat das Auto einen Totalschaden. Zudem sind Einrichtungen vor Bahn und ein Sachtransportanhänger, die in der Nähe gestanden sind, beschädigt worden. Wie es zum Brand hat kommen können, wird jetzt abgeklärt.
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0: Heute, Frau Leichnam, da haben wir am Morgen noch sonniges und trockenes Wetter auf dem Programm. Im Moment in Samada plus 1, Bergün 3 und in Kloster 6 Grad. In der zweiten Tageshälfte aber gibt es immer mehr Wolken. Die Wolkendecke im Himmel schließt sich und gegen den Abend kann es lokal auch mal einen guten Regen geben. Temperaturen in Chur maximal 23 Grad, davon 15 und in St. Moritz 16 Grad.
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0: Läuft tiptop und ohne Stocker im Moment. Ein Hinweis aber zu Domat Ems. Die Strasse durch das Dorfzentrum ist den ganzen Tag gesperrt. Grund ist Fronleichnam. Umfahrungen sind signalisiert. Und auch der Bus fährt heute nicht alle Haltestellen an. Vier Minuten ab der 6:30 und während wir so noch ins neue Gang hineinkommen, ist er schon wieder schlimm schlafen. Der Fischotter. Der ist nämlich nachtaktiv und ihr habt gehört in den Nachrichten, kommt immer mehr zurück in Graubünden und siedelt sich da an, wo es ihm eben gefällt. Wo es ihm aber genau gefällt und was er braucht, dass er auch wirklich happy ist, gehört er bei uns als nächstes.
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0: 46, das ist das Radio von da und jetzt wird's tierisch. Wir haben's vom besten Schwimmer unter den Landraubtieren, nämlich vom Fischotter. Der kann tatsächlich bis 12 Kilometer pro Stunde schnell schwimmen. Müsst ihr euch vorstellen, das ist etwa so, wenn ihr wirklich schön zügig joggend. Der Fischotter, der ist zurück in Graubünden, nachdem er jahrzehntelang verschwunden war. Wo sich der Fischotter genau ausbreitet und ob er sich wirklich auch langfristig in der Region wohlfühlt, das weiss Livia Jungo.
1: Eine lange Zeit hat der Fischotter in der ganzen Schweiz als ausgestorben gegolten. Heute sieht die Situation anders aus. Seit ein paar Jahren siedelt sich der wasserliebende Marder langsam wieder an. Auch in verschiedenen Bündnerregionen, wie Katrin Frick sagt. Sie ist wissenschaftliche Mitarbeiterin beim Amt für Jagd und Fischerei und zuständig für das Fischotter-Dossier.
2: Wir haben ja seit 2017 regelmässig Nachweis von Fischotter in Graubünden. Im Unterengadin haben wir im 2018 so das erste Mal Nachwuchs gehabt. Die vermuten wir sind aus dem Inn eingewandert, die Fischotter. Und jetzt haben sich noch bis noch verschiedene Regionen ein bisschen angefangen zu füllen mit diesen Fischotter. Also wir sind im Oberengadin, im Unterengadin, in der Surselva und jetzt kommt hier das Churer Rheintal immer mehr dazu.
1: Der Otter live zu beobachten, sei sehr schwierig. Meistens gebe ich Code einen Hinweis darauf, wo das Tier könnte leben. An diesem Ort werden die dann teils Kameras aufgestellt.
2: Sie sind recht heimlich und nachtaktiv. Das ist dann ein Glücksfall, wenn man einen sieht von oben. Aber in den Regionen, wo sie sind, dass sie Revier besitzen und ein bisschen standorttreu sind. Man hat dort zwischen 6 bis 20 Uferkilometer, die ein Otter braucht, je nachdem, was das für ein Gewässersystem ist. Da wissen wir eigentlich, die sich etabliert haben, die sind da. Und da weiss man mittlerweile ein bisschen, wo suchen und wo man die Kameras aufstellen muss. Und die sind wirklich präsent jetzt.
1: Darum sei es auch schwierig zu sagen, wie viele Fischotter mittlerweile in der Region leben. Das will das Amt in Zukunft über die Genetik im Code bestimmen. Auch ist noch nicht klar, ob das Tier sich langfristig in Graubünden ansiedeln kann.
2: Durch das, dass es noch nicht einmal 10 Jahre sind, seit wir die ersten Otter im Kanton haben, ist es sehr schwierig, zum voraussagen, wie sich das weiterentwickelt. Oder? Im Moment ist die Population ja im Wachstum. Wir wissen noch nicht so ganz, wo hört sie aufwachsen. Im Moment ist es sicher so, dass Tiere zuwandern. Plus sie können sich fortpflanzen. Das heisst, irgendwo durch geht es noch gut. Aber ob die sich wirklich längerfristig, also nochmal 10, 20 Jahre im Kanton halten können, das müssen wir jetzt miteinander herausfinden.
1: Klar ist, der Fischotter braucht genug und gesunde Fischbestände. Genau die gibt es in Graubünden eher weniger. Gewisse Fische sind zum Teil schon bedroht. Unter anderem wegen Verbauungen und fehlender Laichplätze. Der Otter könnte diesen Zustand noch verschärfen. Darum möchte das Bündner Amt für Jagd und Fischerei die Entwicklung genau im Auge behalten.
0: Und neben genug Fisch braucht der Otter auch noch genug Versteck, wo er entlang der Gewässer über den Tag sich verstecken kann, weil er eben in der Nacht aktiv ist. Und es scheint, als würden die Bündner Gewässer ihm aber im Moment genau der Raum bieten.

Partyband aus der Schweiz, echt sind das. Mit Grüezi Stein, gerade so eine Mul. Das ist das Radio von hier. In 10 Minuten ist es 7. Unser Morgenklassiker heute, der kommt von der britischen House- und Soul-Band. Und zwar aus den 90er-Jahren von M. People. ITQ Park ist es. Der Song ist eigentlich aus den 60er. Die Band hat ihn aufgenommen, hat ihn transportiert in die 90er-Jahre. Und so ist er ein Morgenklassiker-Hit in den 90er gelandet.

0: Alles haben sie ein bisschen zusammen verbunden. Die Band M-People, House, Soul, Pop, E.G. Park rausgekommen. Im 1995 grosse Nummer gewesen. James Bay übernimmt. Ein bisschen pacifiger, wir merken es. Da sind ein paar Jahrzehnte
1: dazwischen. 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
0: die Sicht. James Bay, es tut mir so leid. Jetzt habe ich dir sowas von Joe gestohlen. Nein, sorry. Und euch sorry für den Kopfsalat im Ohr drin, gerade vorher. Jetzt aber ganz schön ruhig. Hold the bag, the river. In 5 Minuten ist es 7.

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1: Im Studio der Felix Haldimann. Überwachungsmaßnahmen wie das Abhören von Telefongesprächen sollen künftig auch im Kampf gegen gewalttätigen Extremismus möglich sein. Das will der Nationalrat. Bislang dürfen solche Maßnahmen nur angewendet werden, wenn es um Terrorismus, Spionage oder Angriffe auf kritische Infrastrukturen geht. Im Gegenzug soll die Aufsicht über den Nachrichtendienst ausgeweitet werden. Der Bundesrat will das Nachrichtendienstgesetz wegen der veränderten Bedrohungslage anpassen. Die EU gibt grünes Licht für erste Beitrittsgespräche mit der Ukraine. Die Vorbereitungen dazu seien gestern Abend eingeleitet worden, heißt es von Seiten des EU-Ratspräsidiums. Gleiches gilt für die Beitrittsgespräche mit Moldau. Im Idealfall sollen die Gespräche bereits am 15. Juni beginnen. Die EU-Beitrittsverhandlungen mit der Ukraine und Moldau waren eigentlich bereits vor 2 Jahren eröffnet worden. Durch das Veto Ungarns wurden sie dann jedoch blockiert. Das US-Repräsentantenhaus erhöht den Druck auf Präsident Donald Trump. Es fordert den Abzug des Militärs aus Kampfhandlungen mit dem Iran. Für einen Kampfeinsatz sei eine formelle Kriegserklärung durch den Kongress nötig, heißt es im Beschluss. Ausgenommen sind demnach Einsätze gegen unmittelbare Angriffe auf die USA oder Verbündete. Vorerst ändert sich damit wenig am US-Kurs gegen den Iran. Es zeigt aber den steigenden politischen Druck auf Trump. US-Präsident Donald Trump wird am G7-Gipfel in Evian teilnehmen. Er werde unmittelbar nach seinem 80. Geburtstag nach Frankreich reisen, teilt Trump mit. Mitte dieses Monats treffen sich am Genfersee die führenden demokratischen Wirtschaftsmächte. Dazu gehören neben den USA unter anderem auch Deutschland, Frankreich und Kanada. Visa und Mastercard können in Kuba bald nicht mehr gebraucht werden. Wegen der neuen Sanktionen der US-Regierung gegen ausländische Geschäftspartner Kubas werden entsprechende Kartenzahlungen ab übermorgen ausgesetzt, teilt die kubanische Zentralbank mit. Wegen des US-Dekrets sind viele ausländische Unternehmen wie Fluggesellschaften oder Hotelketten aus Kuba abgewandert. Wegen fehlenden Treibstoffs befindet sich zudem Kubas Stromnetz in kritischem Zustand.
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2: Heute Morgen mit Jasmin Schneider. Die Bühner Regierung will Ämter und Gemeinden stärker auf das Thema organisierte Kriminalität sensibilisieren. In verschiedenen Regionen sollen die Verantwortlichen am runden Tisch zusammenhocken. Laut dem zuständigen Regierungsrat Peter Payer ist das Ziel klar.
3: Schauen, was sind die Aufgaben der kantonalen Ämter, wo können sie Gemeinden auch, wenn Gemeinden Verdacht hat, zum Beispiel unterstützen. Und was ist aber auch die Aufgabe der Gemeinde, wo müssen sie genau her schauen, wo gibt es Anzeichen dafür, dass etwas nicht korrekt sein könnte oder eben eine kriminelle Absicht dahinter steht.
2: Das Problem ist, dass die Polizei erst zum Einsatz käme, wenn schon etwas Kriminelles passiert sei. Wenn die Ämter und Gemeinden mehr zusammenarbeiten, kann die organisierte Kriminalität laut Peter Bayer früher entdeckt werden. Der Fischotter breitet sich zu Graubünden langsam wieder aus. Das bestätigt das Amt für Jagd und Fischerei Graubünden. Wie viele Fischotter genau in der Region leben, sei nicht bekannt. Es sei schwierig, sie zu entdecken und zu zählen, sagt Kathrin Frick. Sie ist beim Amt für Jagd und Fischerei für das Fischotter-Dossier zuständig.
4: Sie sind recht heimlich und nachtaktiv. Das ist dann ein Glücksfall, wenn man einen sieht von oben. Aber in den Regionen, wo sie sind, durch das, dass sie Revier besitzen und ein bisschen standorttreu sind, da wissen wir eigentlich, die sich etabliert haben, die sind da und da weiss man mittlerweile ein bisschen, wo suchen und wo man die Kameras aufstellen muss und die sind wirklich präsent jetzt.
2: In Zukunft möchte das Amt die Population mit genetischen Untersuchungen von Kotproben genauer bestimmen.
0: Das Wetter.
5: Heute Donnerstagmorgen noch sonnig und trocken, auch in den Vormittag und Mittag rein. Aber dann gibt es immer mehr Wolken, der Wolkendecke im Himmel schließt sich und gegen Abend ist es auch möglich, dass es einmal da und dort einen Gutsch Regen gibt. Temperaturen sind wir mit dabei, so zwischen 15 bis gegen 23 Grad.
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5: Im Moment läuft es ohne Stocker und Verkehrsbehinderungen unterwegs, aber heute spezieller Tag, heute ist nämlich Fronleichnam, bedeutet in vielen katholischen Orten, ist heute Sonntag und zum Beispiel auch der 13 ist davon betroffen, so ganz richtig St. Margrethe. Höhere Ausfahrt auch den ganzen Tag, wenn ihr hier mit Rückstau rechnet, der Grund ist eben Fronleichnam Viertig in Österreich. Auch davon betroffen den 13, da betrifft es den Schwerverkehr, es gibt ein Fahrverbot im Moment Richtung Süden, das ab Dusis bis Roveredo. Und auch ein Hinweis zu Domadems. Da ganz ein grosser Sonntag heute. Die Strasse durch das Dorfzentrum ist den ganzen Tag gesperrt. Umfahrungen sind signalisiert und auch der ÖV ist betroffen. Der Bus fährt nicht alle Haltestellen an. Radio Grigia. 5 Minuten ab der 7. Schönen guten Morgen. Ich übergebe gerne am Stress und am Sian am Mikrofon. Katharina Balzer.

0: 12 Minuten ab der 7.
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0: Roger Perret, guten Morgen.
2: Guten Morgen, Katharina.
0: Wetterexpert heute nicht an Frontleichnam frei, wie ich auch nicht natürlich. Darum erzählen wir doch denen, die heute Sonntag haben, wie das Wetter heute wird.
2: Ja, es sieht am Vormittag noch gar nicht so schlecht aus. Es hat zwar schon recht viele hohe Wolken am Himmel, aber teilweise sonnig ist es alles in allem gleich noch. Nachher aber kommt doch eine Störung auf uns zu. Am Nachmittag schließt sich die Wolkendecke und ja, im Büttnerland so am Abend ungefähr wird es dann nass werden. Trifft die Front langsam ein. Davor aber wird es noch einmal angenehm warm. Wir haben doch etwa 23 Grad im Rintel, in Davos und in St. Moritz sind es 15 bis 16 Grad. Also heute das Wetter gar nicht so schlecht. Eben erst so später noch mit der Oben. Da wird es dann deutlich schlechter und eben am Oben dann nass.
0: Also kann man sagen, für die, die heute in der Prozession sind am Vormittag und am Nachmittag auch wieder unterwegs, die kommen dann mal trockener Haut davon haben.
2: Ja, wenn es nicht so lange geht, ja, dann nehmen wir nicht an, dass das bis nach oben drin geht.
0: Das ist am Abend auch fertig. Okay, morgen Freitag, dann alle mehr oder weniger wieder einen normalen Arbeitstag am durchgehen. Wie wird das Wetter da?
2: Als erstes Mal die Nacht, das ist noch wichtig. Es kommt nämlich viel Regen oben runter, gerade so im Süden. Da regnet es richtig kräftig, wirklich stark Regen zum Teil. Und die Schneefallgrenze wird zum Thema. Die ist zuerst noch weit oben, über 2500 Meter. Sinkt dann im Verlauf der Nacht wahrscheinlich gegen 1500 Meter mit starkem Niederschlag. Dann doch sogar weiss auf den Bergen wird es dann werden. Und morgen aber ist der Spuck wieder vorbei. Die Front ist durch. Es wird dann ein bisschen wechselhaft im Norden. Ja, mal ein Regensprutz liegt drin. Meistens ist aber auch schon trocken. Mit den vor allem am Nachmittag einen sonnigen Abschnitt. Bei 19 Grad im Süden haben wir ein bisschen Nordföhn. Dort ist recht sonnig. Und den ganzen Tag trocken.
0: Aber wer jetzt morgen, Freitag, morgen über den Pass drüber muss, wo ja alle über 1500 Meter drüber sind, da muss man schon aufgepasst haben. In dem Fall ist da noch Schnee auf der Straße.
2: Ja. Das kann gut sein, ja, dass es Schnee hat zum Teil und dass Winterreifen braucht sogar. Da hört wahrscheinlich niemand mehr drauf. Aber ja, das ist heikel. Da muss man sich natürlich dann informieren, wie man will, zum Beispiel über Julia Flühler oder was auch immer.
0: Augen auf, in dem Fall besten Dank für die Vorabinfos, Roger Perro.

0: Ach, mit dem Radio von hier in 9 Minuten ist es halb 8. Ja.
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0: Einmal im Jahr werden bei uns in der Region die besten Sportlerinnen und Sportler vom Jahr ausgezeichnet. Und zwar den Freitag an der Bündner Sportnacht. Da versammeln sich auch Haufen Gäste aus der Sportwelt. Wer mit dabei ist, weiss Jasmin Schneider.
2: Unter anderem wird Sportlerin oder der Sportler vom Jahr auserkoren. Nominiert in dieser Kategorie sind Unihockey-Goli Lara Heini, der Schwinger Christian Biest, Eishockeyspielerin Leonie Balzer, die Langläuferin Nadia Kählin, der Tennisspieler Jakob Paul und die Biathletin Lea Meier. Sie alle haben im letzten Jahr mit ihrer sportlichen Leistung für Aufsehen gesorgt, unter anderem mit Weltmeistertitel, Olympiamedaillen und Top-10-Platzierungen. Weiter wird auch der beste Verein gesucht. Zu den Nominierten gehören in dieser Kategorie der Club der Hockey Engiadina, wo sie den Haufen Jahren den Nachwuchs fördert, Iron Marmots, Davos Klosters, auch der Club setzt seit einem Haufen Jahr auf die Jungen und ist im letzten Jahr mit dem Herrenteam im Erstliga Kleinfeld Göppfinal gestanden. Und ebenfalls nominiert als Verein vom Jahr ist Volley Moesa. Der Verein fördert das Volleyball in der Region seit gut 10 Jahren und hat zurzeit 120 Mitglieder. Eine Auszeichnung gibt es zudem auch für den Funktionär vom Jahr und gesucht wird auch der beste Nachwuchssportler oder die beste Nachwuchssportlerin. Zur Auswahl stehen Snowboarderin Xenia von Siebental, der Langläufer Roman Alder und Sportschützin Martina Herli. Vergeben werden die Preise morgen Abend an der Bündner Sportnacht. Wer gewonnen hat, hören Sie dann am Wochenende auf Radio Grischa.
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0: Donnerstag, der 4. Juni. Jetzt haben wir es halb 8.
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0: Und die heute Morgen die Jasmin Schneider.
2: Bühnerämter und Gemeinden sollen künftig stärker zusammen gegen die organisierte Kriminalität vorgehen. Für das sind in Misox letzte Woche die verantwortlichen Behördenmitglieder zusammengesessen. Auch in anderen Regionen sollen laut dem zuständigen Regierungsrat Peter Bayer so Treffen durchgeführt werden.
3: Wir haben auch andere Orte, das wissen wir, zum Beispiel grosse Tourismusorte, wo es um teure Immobilien zum Beispiel auch geht. Auch dort wissen wir, dass da Versuch, Geld zu waschen, immer wieder stattfindet und dass man dort überall genauer heranschaut.
2: Wenn die Gemeinden und Ämter genauer heranschauen würden, können wir kriminelle Strukturen schneller entdecken, so Peter Payer. Der Mehraufwand beim jetzigen Personalbestand zu bewältigen, sei aber eine Herausforderung. Lang hat der Fischotter in der Schweiz als ausgestorben gegolten. Jetzt siedelt er sich langsam wieder an, als Graubünden, wie Kathrin Frick vom Amt für Jagd und Fischerei sagt.
4: Jetzt haben sich noch bis noch verschiedene Regionen ein bisschen angefangen zu füllen mit diesen Fischotter. Also wir sind im Oberengadin, im Unterengadin, in der Surselva und jetzt kommt hier das Churer Rheintal immer mehr dazu.
2: Wie gross die Population im Moment ist, ist nicht bekannt. Es ist noch ungewiss, ob sich der Fischotter langfristig wieder in der Region ansiedeln kann. Für das bräuchte es gesunde Fischbestände und einen guten Lebensraum entlang der Gewässer. Das Glarus an der Eingrubenstrasse hat gestern Morgen früh gebrannt. Kurz nach der halben Vier am Morgen ist bei der kantonalen Notrufzentrale eine Meldung von einem Brand eingegangen. Die Rettungskräfte haben das Auto im Vollbrand vorgefunden. Einsatzkräfte vor Feuerwehr konnten den Brand rasch löschen und verhindert, dass er sich ausbreitet hat. Wie die Kantonspolizei Glarus mitteilt, hat das Auto einen Totalschaden. Zudem sind Einrichtungen vor Bahn und ein Sachtransporter-Anhänger, der in der Nähe gestanden ist, beschädigt worden. Wie es zum Brand kommen konnte, wird jetzt abgeklärt.
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0: Heute Vormittag ziemlich freundlich. In der zweiten Tageshälfte tut es dann aber immer mehr zu. Gegen Abend kann es hier und dort mal einen guten Regen geben. Die Temperaturen heute zwischen 15 und 24 Grad. In der Nacht auf morgen Freitag da dann schon ziemlich einiges los. Es gibt nämlich zünftig Regen. Die Schneefallgrenze, die geht durchab bis gegen 1500 Meter. Kann also gut sein, dass ihr morgen Morgen auf der Strasse über die Pest drüber Schnee liegen habt. Sonst morgen im Norden zuerst noch nass, dann am Nachmittag aber sonnig im Süden, den ganzen Tag sonnig und vor allem trocken.
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0: Rund um Kurum brauchen wir ein bisschen mehr Geduld. Da ist schwierig, um im Moment in die Stadt reinzukommen. Sonst aber läuft es eigentlich gut.
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0: 4 Minuten über der halben 8. 081 255 55 55, wenn ihr schon Lust habt.

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0: Das Radio von da, Viertel vor 8 haben wir es jetzt. Würde sehr gerne ein schönes Geschenkli an euch loswerden.
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0: Nämlich mit unserem Morgenspiel. Wahr oder nicht wahr? Zwei Behauptungen habe ich für euch. Und wenn ihr richtig liegen, wenn das richtig ist, dann gehen 15 Stutz an euch zum Posten in eurer Bäckerei. Jetzt anrufen 081 255 55 55. 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

0: Bananarama Winus, haben wir gehört, beim Radio von da in 11 Minuten 8.
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0: Und heute ist ja eigentlich von Leichnam Nadine, unsere Mitspielerin heute. Und ich, wir haben uns gerade überlegt, wer hat eigentlich frei heute, gell Nadine? Wir hätten auch gerne frei.
2: Hey, ja, du sagst es.
0: Ich kann es dir aber sagen, die, die in einem katholischen Ort leben, haben frei. Wir beide in Chur daheim, auch jetzt, ha?
2: Ja, da haben wir, wie
0: sagen
2: wir, Augen auf bei der
0: Wohnsituation.
2: Ja.
0: So ist es, genau. Also los, kommen wir zum Spiel. 15 Stutz kannst du gewinnen, zum Bäcker zu gehen. Oh, jetzt nicht, jetzt gleich noch wundern. Was kaufst du immer beim Bäcker? Was geht nicht ohne bei der Nadine?
2: Oh, Berliner.
0: Ah.
2: Es geht nicht ohne Berliner.
0: Gute Wahl. Ich bin mit dabei in deinem Club. Also los, Nadine. Zwei Behauptungen. Eine ist wahr, welche will ich von dir wissen. Meine erste Behauptung. Fischotter gibt es immer weniger im Kanton Graubünden. Oder meine Behauptung, Fischotter gibt es immer mehr im Kanton Graubünden. Welche ist richtig?
2: Behauptung 2. Fischotter gibt es immer mehr in Graubünden.
0: Jawohl, ganz genau. Nadine, hast du... Ich nehme es jetzt so nicht an, aber trotzdem, hast du vielleicht einmal einen gesehen, einen Fischotter?
2: Leider nur im Zoo, aber ich hoffe, dass ich irgendwann mal einen gesehen
0: habe. Ein herziger, putziger Kerl, sieht süß aus.
2: Ja!
0: Gut. Aber süß jetzt eben deinen Preis, den du gewonnen hast. 15 Stutz zum Bäcker posten. Ich wünsche dir jetzt schon viel Spass, wenn du in der Berlinerin bist.
2: Hey, danke dir vielmals.
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0: Und auch ihr habt die Gelegenheit, natürlich jeden Morgen bei unserem Morgenspiel wahr oder nicht wahr, genau so zu gewinnen wie Nadine. 15 Stutz, um bei eurem Weg posten zu gehen.

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1: Im Studio der Felix Haldimann. Der Gemeindepräsident von Grand-Montana, Nicolas Ferraud, hat sich nach fast 130 Tagen erstmals wieder öffentlich geäußert. Ferraud kündigte im Walliser Regionalfernsehen Kanal 9 an, dass er sich an der bevorstehenden Bürgerversammlung direkt an Bürgerinnen und Bürger wenden werde. Einen Rücktritt, wie er vor allem in italienischen Medien gefordert wurde, lehnt Ferraud ab. In Grand-Montana kam es in der Silvesternacht zu einer Brandkatastrophe in einer Bar. 41 Menschen starben, über 100 wurden verletzt. Der Irankrieg hat auch Auswirkungen auf Ferien mit Busreisen. Es sei eine gewisse Zurückhaltung von Touristinnen und Touristen zu spüren, sagte das Reiseunternehmen Twerenbold zur NZZ. Deshalb werde in der Branche mit etwa 10-20% weniger Umsatz gerechnet. Als möglichen Grund vermutet Twerenbold unter anderem gestiegene Preise. Das Komitee der Initiative für gentechnikfreie Lebensmittel wird wegen abhanden gekommener Unterschriftenbögen Anzeige erstatten. Ob die Bögen verloren gingen oder gestohlen wurden, ist unklar, berichten die Tamedia-Zeitungen. Die Bundeskanzlei zählte 98.000 Unterschriften. Das Komitee war davon ausgegangen, 104.000 Unterschriften abgegeben zu haben. Was mit den restlichen Bögen passierte, soll nun die Justiz klären. Israel und der Libanon wollen die bisher faktisch kaum wirksame Waffenruhe umsetzen. Das teilt das US-amerikanische Verteidigungsministerium mit. Die Waffenruhe sei unter anderem davon abhängig, dass die pro-iranische Hisbollah-Miliz Israel nicht mehr angreife. Im aktuellen Konflikt kämpft Israel gegen die Hisbollah. Die libanesische Regierung ist selbst keine Kriegspartei und hat auch nur begrenzt Einfluss auf die Hisbollah. Nordkorea soll seine Armee mit mehr Atomwaffen aufrüsten. Das fordert Machthaber Kim Jong-un. Die Produktion von waffenfähigem Nuklearmaterial habe sich in den letzten 5 Jahren mehr als verdoppelt und soll weiter wachsen, sagte Kim. Nordkorea ist wegen seines Atomwaffenprogramms seit 20 Jahren mit strikten UNO-Sanktionen belegt. Das Land selbst bezeichnet seine Nuklearwaffen als notwendiges Mittel zur Selbstverteidigung gegen Außen.
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2: Heute Morgen mit Jasmin Schneider. Die Bündner Regierung will Ämter und Gemeinden stärker auf das Thema organisierte Kriminalität sensibilisieren. In verschiedenen Regionen sollen die Verantwortlichen am runden Tisch zusammenhocken. Laut dem zuständigen Regierungsrat Peter Payer ist das Ziel klar.
3: Schauen, was sind die Aufgaben der kantonalen Ämter, wo können sie Gemeinden auch, wenn Gemeinden Verdacht hat, zum Beispiel unterstützen. Und was ist aber auch die Aufgabe der Gemeinde, wo müssen sie genau heranschauen, wo gibt es Anzeichen dafür, dass etwas nicht korrekt sein könnte oder eben eine kriminelle Absicht dahinter steht.
2: Das Problem ist, dass die Polizei erst zum Einsatz käme, wenn schon etwas Kriminelles passiert ist. Wenn die Ämter und Gemeinden mehr zusammenarbeiten, kann die organisierte Kriminalität laut Peter Bayer früher entdeckt werden. Der Fischotter breitet sich zu Graubünden langsam wieder aus. Das bestätigt das Amt für Jagd und Fischerei Graubünden. Wie viele Fischotter genau in der Region leben, ist nicht bekannt. Es ist schwierig, sie zu entdecken und zu zählen, sagt Kathrin Frick. Sie ist beim Amt für Jagd und Fischerei für das Fischotter-Dossier zuständig.
4: Sie sind recht heimlich und nachtaktiv. Das ist dann ein Glücksfall, wenn man einen sieht von oben. Aber in den Regionen, wo sie sind, durch das, dass sie Revier besitzen und ein bisschen standorttreu sind, da wissen wir eigentlich, die sich etabliert haben, die sind da. Und da weiss man mittlerweile ein bisschen, wo suchen und wo man die Kameras aufstellen muss. Und die sind wirklich präsent jetzt.
2: In Zukunft möchte das Amt für Jagd und Fischerei die Population mit genetischen Untersuchungen von Kotproben genauer bestimmen.
0: Das Wetter.
5: Heute freundlich am Vormittag. Ziemlich freundlich. In der zweiten Tageshälfte tut es dann aber immer mehr zu. Und am Abend kann es da und dort mal einen guten Regen geben. Temperaturen sind wir heute dabei mit zwischen 15 bis 24 Grad. In der Nacht auf morgen Freitag gibt es eine zünftige Ladung Niederschlag. Regen ist mit dabei, aber so ab 1500 Meter sind es durchaus auch noch Schneeflocken, die hier oben runter tanzen. Das bedeutet, morgen Morgen könnte die Strasse über Bess ziemlich weiss sein. Sonst aber morgen im Norden zuerst noch nass von dieser Störung über die Nacht. Am Nachmittag dann schon wieder sonnig. Im Süden den ganzen Tag sonnig und trocken.
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5: Läuft gut, aktuell keine grössere Verkehrsbehinderungen an uns gemolden sind, aber ein Hinweis zur A13, Ausfahrthöhe auch, hier den ganzen Tag, müssen wir mit Rückstau rechnen vom Schwerverkehr her. Der Grund ist ein Viertig in Österreich und da wird kein Schwerverkehr abgefertigt. Das Gleiche betrifft auch den A13. Der Schwerverkehr hat hier ein Fahrverbot von Richtung Süden ab Dusis bis auf Roveredo runter. Und ein Hinweis zu Domedems, die Strasse durch das Dorfzentrum ist heute den ganzen Tag gesperrt. Umfahrungen sind signalisiert. Der Bus fährt auch nicht so, wie sonst immer an der Haltestelle finden. Die Infos und der Grund für das alles, das ist der katholische Viertag, heute Fronleichnam.
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5: 6 Minuten ab der Nacht. Guten Donnerstagmorgen. Schön, wenn ihr frei habt. Noch schöner, dass ihr bei uns seid.

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0: Michael Patrick Kelly bei Radio Grisha, 13 Minuten ab der Nacht, Zeit für unser Sportpalaver. Zuerst willkommen im Studio, Laurin Michael aus der Sportredaktion.
1: Guten Morgen, Katharina.
0: Wir müssen noch mal darüber reden, über den letzten Sonntagabend, wo ich sehr mitgelitten habe am Finale von der Schweizer Eishockey-Nazi an der WM gegen Finnland. Wie hast du das Spiel jetzt so 5 Tage später noch im Kopf?
1: Ja, also, ich meine, das Spiel, das ist einfach vor allem defensiv natürlich geprägt gewesen von beiden Mannschaften. Offensiv hätte es eigentlich, glaube ich, mehr dürfen sein. Und dann natürlich, ja, der Konstantin Helenius, der da der Stich in das Schweizer Eishockey-Herz. Ja, ich glaube, es geht allen gleich.
0: Hey, in der Sympathie ist gar nicht schnell. Der fährt, fährt einfach wie Pam, oder der Föck ins Goal hinein. Jetzt ist gar nicht schnell.
1: Ja, also, es ist wirklich, ein Stich ins Herz, so kann man das eigentlich beschreiben.
0: Weißt du, was habe ich immer gedacht? Eben, du hast ja den Match jetzt gerade beschrieben. Ich habe immer gedacht, vielleicht lupfen die Fans einfach noch das Ganze raus. Die haben ja schon getan wie verrückt. Oder du warst auch mal dabei gewesen, an dem Match.
1: Genau.
0: Du musst recht abgegangen sein.
1: Ja, also ich war selber in der Fanzone, hier im Public Viewing. Und eben, ich meine, wenn man zurückschaut auf die WM, die Stimmung von diesen Fans, wie das einfach in einem gegangen ist, die Fans und die Mannschaft. Und eben, alle haben einfach an einem Strang gezogen. Und also wirklich, die Fans genial. Und ich meine, die Mannschaft, die hat ja auch ein super gutes Turnier gespielt. Halt eben, die Krönung ist wieder einmal ausgeblieben, aber sonst ist es eigentlich wirklich super.
0: Ja, auch die Spieler natürlich haben Freude an den Fans. Es war unüberhörbar. Der Simon Knack zum Beispiel hat gesagt,
2: Fans sind immer hinter uns, schon das ganze Turnier, und die brauchen wir auch in den nächsten paar Spielen. Es tut unglaublich gut, und ja, mit so Fans spielt man gerne Hockey.
0: Okay, also, das haben wir jetzt auch noch gesagt. Die haben wirklich eine riesen Arbeit geleistet, die Fans. Komm, greifen wir an, nach der WM, ist vor der WM, aber die Nazi hat auch ein Handicap.
1: Genau, und zwar es geht ein bisschen darum, dass, ja, dass halt die Teamstützen, die wichtigsten Spieler der Schweiz, dass die einfach halt immer älter werden, logischerweise. Und die halt eben auch schon ein gewisses Alter erreicht haben. Gutes Beispiel da der Romagnosi oder auch der Leonardo Cenoni, die beide ja in dem All-Star-Team drin waren vor WM. Beide haben aber nicht mehr so viele Möglichkeiten, um hier an die WM zu spielen oder vielleicht allgemein noch weiter zu spielen. Ja, man muss auch sagen, das Durchschnittsalter der Schweiz war ja 29,6, das älteste vom ganzen Turnier. Und das Problem ist einfach, junge Spieler, die kommen nicht wirklich mit. Die jüngsten, die wir kennen, sind 22 der Nicolas Bechler und 23 der Attilio Biasca. Und eben andere Nationen, Schweden, Finnland, Kanada, die haben deutlich jüngere Spieler dabei.
0: Wie sieht es denn aus mit Nachwuchs, eben für Jose, Genoni und Co.?
1: Ja, das ist ja auch ein bisschen so eine Sache. Also, es gibt doch ein paar, wo gerade in dem NHL-Draft, wo wahrscheinlich gezogen werden in den nächsten Jahren, da unter anderem vom HCR Lars Steiner, wo ja im nächsten Draft in der ersten Runde gegen den Schluss oder in der zweiten Runde gezogen werden sollte. Nachher kommt dann auch noch der Jonas Neuschwander von Biel, der, ja, glaube ich, erst in 2 Jahren ist. Und der wird auch weiter vorne gehandelt. Aber sonst muss man wirklich sagen, auch in diesen Drafts, wo eben Teams von der besten Liga der Welt, von NHL, die jungen Talente auswählen und sich die Rechte sichern, muss man einfach sagen, dass auch so Nationen wie Norwegen und Slowakei und natürlich halt die Top-Nationen einfach besser abgeschnitten haben. Plus noch die U18-WM, wo die Schweiz vor einem Jahr abgestiegen ist, aus der Top-Gruppe jetzt aber der direkte Aufstieg wieder geschafft hat.
0: Die Aussichten also wenig rosig, dass wir da vielleicht im nächsten Anlauf, nächstes Jahr WM in Deutschland, da nachher das Gold holen. Los, Laurin, lassen wir Eishockey mal so stehen. Aber wir schauen führen, nächste WM, ja, bereits schon im Anflügen, da geht es um Fußball. Und da gerade mehr als nächstes.

0: Das Radio von hier, 20 ab 8 mit dem Sportbelaufer und live im Studio ist der Laurin Michel aus der Sportredaktion. Und ich habe gesagt, ich mache jetzt mit dir ein bisschen spontan ein WM-Quiz.
1: Ja, ich bin gespannt.
0: Nicht Eishockey-WM, sondern Fußball-WM, weil die Fußball-WM startet morgen in einer Woche mit einem Startspiel und drei Fragen habe ich gerüstet. Du kriegst immer Antworten, kannst du dann auswählen.
1: Okay, gut.
0: Also, Puls geht's gerade, Laurin.
1: Ja, ein bisschen nervös, aber ich bin gespannt, dass da kommt.
0: Also, wer ist der WM-Titelverteidiger? Ist das Frankreich, Argentinien, Spanien oder Deutschland?
1: Das ist Argentinien.
0: Jawohl, ein Punkt für dich. Zweite Frage. 48 Mannschaften an der WM 2026. Es ist die grösste WM, die es je gibt. Wie viel Spiel gibt das?
1: 104 müssen es
0: sein. Ja. Oder? Richtig, sehr gut. Du brauchst nicht einmal eine Auswahl. Und nochmal eine Frage. Es gibt nur ein Land, das seit dem 1930 an der WM Fußball-WM immer dabei war. Welches ist es? Brauchst du eine Auswahl?
1: Ja.
0: Weißt du es? Okay. Ist das England immer dabei gsi, Argentinien, Italien oder Brasilien?
1: Wow.
0: Und mach Ausschlussverfahren.
1: Also Italien sicher nicht.
0: Ja, richtig.
1: Das ist, was ich weiss. Was sind die anderen drei? England?
0: England hätten wir noch und Argentinien.
1: Und Brasilien, oder?
0: Ja.
1: Wow. Das muss ich retten. Ich sage Brasilien.
0: Richtig! Okay. Ich bin fast dagegen gesagt. In Tipp, ich habe es auch durchgespielt. Oder? Ich habe den Tipp für wie England. Nein. Hey, Laurin, super Sache. Dein WM-Start im Fußball ist glückt. Drei Punkte für dich. Reden wir noch ein bisschen über die Schweizer Nazi. Die ist ja bereits schon abgeflogen. Aber da hat es eine lustige Geschichte gegeben.
1: Ja, und zwar hat eben der Breel Embolo nicht mitfliegen. Also, die Mannschaft ist geflogen, aber der Breel Embolo, er hat in Zürich warten. Der Grund war, glaube ich, wegen seinem Visum, wo irgendwie etwas, ja, er hätte, glaube ich, ein neues müssen beantragen oder Änderungen, die sie nicht angenommen haben. Ja, auf jeden Fall war es lustig, der Manuel Akanji hat eine Story gepostet, wo er im Flüger ein Selfie gemacht hat und noch so ein Strichmännchen auf den leeren Sitz gezeichnet hat und der Breel Embolo dann markiert hat. Aber ja, der Verband hat auf jeden Fall sich positiv geäußert, dass er jetzt dann bald grad noch fliegen kann.
0: Mhm, aber auch noch ziemlich peinlich für den Verband, oder? Dass er nicht schaut, dass eigentlich seine Leute alles miteinander wie haben. Okay, gut. Reden wir über die fußballtechnischen Leistungen. Die Schweiz ist ja in der Gruppe B mit Bosnien, Kanada und Katar. Was traust du dieser Mannschaft vom Jakin zu?
1: Ja, also in der Gruppenphase, meiner Meinung nach, muss der Gruppensieg her. Also, wie weiss man, Schweizer sind bescheiden, vielleicht ist das Ziel, um einfach mal weiterzugehen. Nein, ich sage, nach den Ergebnissen, die wir in der letzten Zeit hatten, an der Europameisterschaften, Weltmeisterschaften, muss in dieser Gruppe ein Gruppensieg her. Wer für mich aber auch noch so ein bisschen ein kleiner Geheimfavorit in dieser Gruppe ist, ist Bosnien, wo trotzdem relativ viel, ja, vielleicht nicht so Top-Spieler hat, aber trotzdem Spieler, die bei ihren Mannschaften recht wichtig sind und eine sehr gute Saison gezeigt haben. Und dann nachher, ja, würde ich sagen, kann die Reise für Schweiz trotzdem auch recht weit gehen. Achtelfinale, vielleicht so etwas. Aber ja, eben, es fängt jetzt dann zuerst bei der K.O.-Phase mal im 16. neu an, weil es
0: genau,
1: eben mit
0: das ist neu, ja.
1: Aber ja, Achtelfinale, das sollte drin liegen.
0: Also nach der WM ist vor der WM, im Fußball geht es weiter nächste Woche. Laurin Michel, ich freue mich schon auf interessante Talks mit dir und durch das die Schweiz weit kommt. Besten Dank dir.
1: Merci dir.

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0: Mit uns heute Morgen die Lady Gaga Shape of Woman. 8:31.
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0: Und mit uns auch ziemlich freundliches Wetter mal noch. Heute Donnerstag in der zweiten Tageshälfte tut es aber immer mehr zu. Und am Abend kann es lokal auch mal einen guten Regen geben. Es ist nicht so kalt, respektive eigentlich gar nicht, sondern ziemlich angenehm. Die Temperaturen liegen zwischen 15 und 24 Grad. Unangenehm wird es aber in der Nacht auf morgen Freitag. Da tut es zünftig regnen. Auch die Schneevergrenze geht zurab bis gegen 1500 Meter. Das bedeutet, dass wir morgen Morgen die Strassen von über dieser Höhenlage haben, die je nachdem weiss sind. Sonst aber dann morgen im Norden zuerst noch nass. Am Nachmittag schon wieder sonnig. Im Süden den ganzen Tag morgen sonnig und auch trocken.
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0: Läuft gut unterwegs. Stocker sind uns im Moment keine bekannt. Drei Minuten ab der halben Nacht. Donnerstag, wo für viele ein Sonntag ist, Fronleichnam ist nämlich heute. Schön, wenn ihr in der katholischen Gemeinde daheim seid. Wenn nicht, das packen wir. Amik, Katharina Balzer.

0: So, ich sehe da Olivia Dien beim Radio von da, Viertel vor 9.
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0: Und es ist klar, vor 75 Jahren war ein Auto total anders ausgesehen. 1951, oder? Und da hat einer, der behauptet hat, das Auto wird einmal mit Strom fahren, garantiert der Vogel zeigt kriegt. Aber Technik, wissen wir alle, die lässt sich nicht aufhalten. Und über die grossen Veränderungen hat Armene Küchler mit Markus Riethauser geredet. Er ist Inhaber von der Garage Riethauser in Zillis.
2: Also früher war einfach alles sehr mechanisch. Es ist, die Zündverstellung war mechanisch. Es ist, die Benzinzumessung war mechanisch. Es ist einfach, nicht elektronisch geregelt gsi.
3: Was hat das auf eure Arbeit oder die Arbeit von deinem Neni für eine Auswirkung gehabt? Also ist das einfacher gsi damals zum Sachen reparieren oder eher schwieriger?
2: Also das ist sicher einfacher gsi und man hat auch mehr können reparieren. Aber es ist auch sehr aufwendig gsi. So ein Service ist natürlich viel länger gegangen. Man hat da viel mehr Sachen müssen machen als heute.
3: Wenn du sagst, man hat mehr können reparieren, heisst das, heute wird eher mal das ganze Teil ausgewechselt und nicht mehr einfach so geflickt?
2: Das ist so. Es hat auch natürlich auch mit unseren Stundenansätzen zu tun, weil Reparatur kostet bei uns einfach sehr viel Geld. Früher hat man Bremszangen selber revidiert in der Werkstatt. Heute kauft man einen Austauschteil. Ist einfach viel günstiger.
3: Was ist heute normal, wenn es um Technik geht? Was hat sich da jetzt eben im Lauf der Jahr verändert?
2: Wir sind jetzt wieder in einem grossen Wandel mit der Elektromobilität. Wir haben den Wandel von, eigentlich von mechanischen Steuerungen zu den elektronischen. Wir haben aber immer noch Verbrennungsmotoren gehabt. Dann sind die Hybrid gekommen und jetzt geht es richtig voll elektrische Auto. Also die Zukunft ist sicher voll elektrisch.
3: Bereitet ihr euch schon auf das vor, konkret, auf die elektronische Zukunft?
2: Also wir bereiten uns nicht mehr vor, wir sind voll dabei. Wir haben schon seit Jahren haben wir eigentlich uns auf elektrische Autos, Hybridautos spezialisiert und haben heute schon einen grossen Kundenkreis mit elektrischen und Hybridautos.
3: Das heisst, ihr habt jetzt eigentlich in den letzten ja, 75 Jahren die Werkstatt gerade mehrmals verändert und euch auch weiterbildet?
2: Also im Garagegewerbe muss man sich immer wieder neu erfinden. Die Technik, das hat sich immer weiterentwickelt. Und wenn man da nicht mitmacht, dann ist man verloren, ja.
0: Das weiss er, der Markus Riethauser. Er ist Inhaber von der Garage Riethauser in Zillis und hat uns jetzt erzählt, was es für Veränderungen, für Techniksprünge hat in den letzten Jahrzehnten bei den Autos. Er ist seit klein auf im Gewerbe selber tätig. Sein Grossvater hat vor 75 Jahren die Autogarage in Betrieb genommen und die wird jetzt in der vierten Generation in der Familie betrieben.
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1: Im Studio der Felix Haldimann. Der Gemeindepräsident von Grand-Montana, Nicolas Ferraud, hat sich nach fast 130 Tagen erstmals wieder öffentlich geäußert. Ferraud kündigte im Walliser Regionalfernsehen Kanal 9 an, dass er sich an der bevorstehenden Bürgerversammlung direkt an Bürgerinnen und Bürger wenden werde. Einen Rücktritt, wie er vor allem in italienischen Medien gefordert wurde, lehnt Ferraud ab. In Grand-Montana kam es in der Silvesternacht zu einer Brandkatastrophe in einer Bar. 41 Menschen starben, über 100 wurden verletzt. Der Irankrieg hat auch Auswirkungen auf Ferien mit Busreisen. Es sei eine gewisse Zurückhaltung von Touristinnen und Touristen zu spüren, sagte das Reiseunternehmen Twerenbold zur NZZ. Deshalb werde in der Branche mit etwa 10-20% weniger Umsatz gerechnet. Als möglichen Grund vermutet Twerenbold unter anderem gestiegene Preise. Das Komitee der Initiative für gentechnikfreie Lebensmittel wird wegen abhanden gekommener Unterschriftenbögen Anzeige erstatten. Ob die Bögen verloren gingen oder gestohlen wurden, ist unklar, berichten die Tamedia-Zeitungen. Die Bundeskanzlei zählte 98.000 Unterschriften. Das Komitee war davon ausgegangen, 104.000 Unterschriften abgegeben zu haben. Was mit den restlichen Bögen passierte, soll nun die Justiz klären. Israel und der Libanon wollen die bisher faktisch kaum wirksame Waffenruhe umsetzen. Das teilt das US-amerikanische Verteidigungsministerium mit. Die Waffenruhe sei unter anderem davon abhängig, dass die pro-iranische Hisbollah-Miliz Israel nicht mehr angreife. Im aktuellen Konflikt kämpft Israel gegen die Hisbollah. Die libanesische Regierung ist selbst keine Kriegspartei und hat auch nur begrenzt Einfluss auf die Hisbollah. Nordkorea soll seine Armee mit mehr Atomwaffen aufrüsten. Das fordert Machthaber Kim Jong-un. Die Produktion von waffenfähigem Nuklearmaterial habe sich in den letzten 5 Jahren mehr als verdoppelt und soll weiter wachsen, sagte Kim. Nordkorea ist wegen seines Atomwaffenprogramms seit 20 Jahren mit strikten UNO-Sanktionen belegt.
2: Das Wetter. Wir haben heute alles in allem recht einen freundlichen Tag, einmal zumindest bis in den Abend rein. Es ist jetzt noch freundlich trocken, am Nachmittag gibt es mehr Wolken und am Abend auch mal ein Gutschregen. Temperaturen Höchstwert bei 24 Grad. Wirklich kesseln tut es dann in der Nacht auf morgen Freitag, da ist Regen angesagt und auch Schnee von Grenzen. Die geht durch bis auf 1500 Meter, aber kann also gut sein, dass wenn ihr über Pässe drüber müht, die morgen Morgen weiss sind. Sonst morgen im Süden den ganzen Tag sonnig und trocken. Im Norden braucht es noch ein Weilchen. Aber es gibt gegen den Nachmittag auch freundliche Momente.
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2: Da läuft es gut unterwegs. Wir haben da 13 hohe Ausfahrt. Auch da den ganzen Tag immer wieder mal mit Rückstau zu rechnen. Und auch eine Meldung, die den Schwerverkehr betrifft, nämlich die N13. Da das Fahrverbot von Tusis bis auf Roveredo. Aber und noch ein Hinweis zu Domat Ems. Die Strasse durch das Dorfzentrum ist den ganzen Tag gesperrt. Der Grund ist der Fron-Leichnam. Eine Umfahrung ist signalisiert und auch der Bus fährt heute nicht alle Haltestellen an.
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2: 4 Minuten ab der 9 Uhr.

0: Musik aus der Schweiz, das sind Baba Shrimps, Road to Rome.
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0: Was alles bis auf Rom unterwegs ist, weiss ich nicht. Aber eins weiss ich, A13 meldet. St. Margrethe, richtig Sergans, da Stau zwischen Oberried und Sinnwald. Das wegen Bauarbeiten planen, da sicher mal mehr Zeit ein, betrifft A13. Stau zwischen den Anschlüssen Oberried und Sinnwald.
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0: Ist im Wegsegler Pink beim Radio von da um 3 Minuten, dann ist es 9:30 Uhr, nicht wegsegler oder Vormittag, sondern der steht bei uns jetzt da den grad parat und den begrüßen wir mit Musik von da. Der neueste Wurf vor Band aus dem Tomlesch, 77 Bombay Street mit Space Station. Geht's gerade noch vor der 9:30 Uhr.
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0: Space Station von dort grössens 77 Bombay Street am 9.32.
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0: So, der Vormittag ist losiert und der präsentiert sich recht freundlich. Es gibt dann in der zweiten Tageshälfte mehr Wolken, sollte aber gerade noch so bis in den Abend trocken bleiben. Und auch dann kann es lokal nur hier und dort einen guten Regen geben. Temperaturen maximal wird heute 24 Grad. Das dicke Ende kommt in der Nacht auf morgen Freitag. Da ist zünftig Regen angesagt, Schnee ist auch mit dabei. Es kann Flocken geben bis auf 1500 Meter ab und das ist doch eigentlich recht tief. Für Anfang Juni bedeutet dann auch, dass morgen die Strassen, je nachdem, gerade über Pest drüber weiss sind. So ist morgen im Süden den ganzen Tag sonnig und trocken. Im Norden braucht es noch ein bisschen. Da ist es zuerst noch nass und am Nachmittag wird es dann aber auch wieder sonnig.
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0: Heute kann es doch noch da und dort mal zu Stau kommen, denn heute ist Fronleichnam in den katholischen Gebieten ein Sonntag und auch ein Sonntag in unseren Nachbarländern Österreich und Italien. Darum haben wir hier auch schon die Meldung, die den 13 betrifft, Schwerverkehr, Fahrverbot Richtung Süden. Das von Dusis bis auf Roveredo. Wir haben im Moment auch da 13, St. Margrethe, Richtung Sargans, da aktuell Stau zwischen Oberried und Sinnwald, das wegen Bauarbeiten. Am Mikrofon Katharina Balzer und falls ihr unsere Meldung kennt, jederzeit gerne 081 255 55 55. Gute Fahrt!

0: Das Radio von da 9.47 und vielleicht habt ihr euch auch schon gefragt, Kopf, warum ist in ganz Chur überall eine Flagge draussen, Bündner Fahne, die Schweizer Fahne, die Churer Fahne und auch sonst überall so Plakat, wo eben draufsteht, drei Buchstaben ESF 2026. So, Rätselslösung ist eidgenössische Schussfest, das startet heute auf der Oberenau in Chur und darum hört man da alle Boote immer wieder. Solche Geräusche hier. Aber eben nicht vom Militär. Es ist heute wirklich der Tag vom Eröffnungsschiessen vom Eidgenössischen Schützenfest 2026. Und natürlich, wenn etwas läuft, sind wir von Radio Grischen mit dabei. Und wenn man sich das vorstellen muss, erzählt uns jetzt der Michael aus dem Zürcher Unterland, ist man dort eigentlich nur so mit einem Verein dabei? Oder wie entstehen da schon noch Freundschaften, die wir von ihm wissen wollen?
1: Sowohl als auch. Wir haben natürlich mit dem Verein, wo man drinnen ist, aber eben, es kommen da auch aus anderen Gegenden, wo man auch schon war, als Gast geschossen oder die bei uns waren und dann trifft sich das Wiedersehen auch mit anderen, ja.
0: Der Michael, den haben wir gerade vor kurzem getroffen. Unsere Reporterin war vom Platz und Herr hat ihr erzählt, dass er auf Chur gereist ist, heute extra wegen dem Eröffnungsschiessen. Das hat er und seine Kollegen eigentlich aber nicht von Anfang an so geplant gehabt.
1: Das haben wir einfach so eine Bieridee, wo ein paar miteinander gesagt haben, gehen wir eine Eröffnung schiessen? Ja, machen wir. Und jetzt haben wir jetzt die Hälfte vom Verein da und machen das, ja.
0: An der einen Hälfte gehört dann auch Jolanda. Sie kommt aus dem Kanton Aargau und hat sich für heute ganz hohe Ziele gesteckt.
2: Ja, hoffentlich manchmal 10. Dass ja, so eine lange Serie auch noch nie geschossen. Ich hoffe, das kommt, kommt gut.
0: Ja, Jolanda heute dabei in der Premiere. Eröffnungsschüsse heute beim Eidgenössischen Schützenfest in Chur. Geschossen wird übrigens auch ein Haufen anderen Schiessständen in der Gegend. Und wir sind an diesen ganz speziellen Tagen, Wochen respektive, mit dabei.
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0: Hallo, salut, bien, das ist das Radio von da. In vier Minuten haben wir Szene und noch vor der Szene Nachrichten einer von der Cheryl Cole. Fight for this love wartet auf euch.
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1: Im Studio der Felix Haldimann. Die Arbeitslosenquote in der Schweiz verharrt im Mai bei 3%. Damit ist sie im vergangenen Monat nur leicht zurückgegangen. Bei den regionalen Arbeitsvermittlungszentren waren Ende Mai etwas mehr als 140.000 Personen als arbeitslos registriert, rund 2.600 weniger als im April. Das teilt das Staatssekretariat für Wirtschaft mit. Derweil sank die Zahl der Stellensuchenden im Mai leicht. Im Informatikbereich bei der Post sollen 60 Stellen gestrichen werden. Dies bestätigt die Post der Weißschweizer Zeitung Le Temps. Das Konsultationsverfahren soll Mitte Monat eingeleitet werden. Vor gut einem Jahr hatte die Post bereits einen Abbau von IT-Stellen angekündigt. Damals war noch die Rede von bis zu 50 Vollzeitstellen in den kommenden 5 Jahren. Schweizer Politikerinnen und Politiker kommen bei Reden im Parlament ohne große Emotionen aus. Das zeigt eine Studie eines Ablegers der ETH Lausanne. Grund könnte das Schweizer Demokratiemodell mit engem Kontakt zu den Bürgern sein. Trotzdem nahm die Emotionalität zu. Treibende Kraft dahinter ist die SVP. Bei ihr nahmen emotionale Reden um 3/4 zu. Derweil ging die Emotionalität bei den Grünen um etwa 1/3 zurück. Kaum Unterschiede wurden bei SP und Mitte festgestellt. Die EU gibt grünes Licht für erste Beitrittsgespräche mit der Ukraine. Die Vorbereitungen dazu seien gestern Abend eingeleitet worden, heißt es von Seiten des EU-Ratspräsidiums. Gleiches gilt für die Beitrittsgespräche mit Moldau. Im Idealfall sollen die Gespräche bereits am 15. Juni beginnen. Die EU-Beitrittsverhandlungen mit der Ukraine und Moldau waren eigentlich bereits vor 2 Jahren eröffnet worden. Durch das Veto Ungarns wurden sie dann jedoch blockiert. Auf der Welt gibt es immer mehr Millionäre. Im vergangenen Jahr verfügten über 25 Millionen Menschen über ein anlagefähiges Vermögen von mindestens 1 Million Dollar. Damit nahm die Zahl der Millionäre um fast 2 Millionen zu, wie ein Bericht des Beratungsunternehmens Capgemini zeigt. Hauptgrund dafür sind die boomenden Aktienmärkte. In der Schweiz zählte der Bericht rund 500.000 Millionäre. Hierzulande seien die teuren Wohnungen und Häuser Grund für die steigenden Vermögen.
2: Das Wetter. Also ich gehöre trotzdem nicht zu den Millionären. Und gestern übrigens im Schweizer Zahlenlotto auch keine neue Millionärin oder Millionär gegeben. Gut, so viel noch zu den Nachrichten, die ich noch loswerden muss. Wir kommen zum Wetter, das sind wir alle eigentlich recht gut aufgestellt. Die erste Tageshälfte ist ziemlich freundlich. Am Nachmittag gibt es dann mehr Wolken, bleibt aber noch trocken bis am Abend. Da kann es im Lokal einen guten Regen geben. Temperaturen heute maximal 24 Grad. In der Nacht auf morgen Freitag tut es dann aber recht. Regen ist angesagt und zwar ziemliche Schwette. Schnee ist ebenfalls ein Thema. Die Schneefergrenze, die Kunstdurab bis gegen 1500 Meter in der Nacht. Kann also gut sein, dass morgen die Passstrassen weiss sind. Aufgepasst da. Sonst morgen im Süden ganz ein pazifischer Tag, sonnig und trocken. Im Norden braucht es noch ein bisschen. Da ist es zuerst noch nass. Da dann aber auch am Nachmittag sonnig bei gegen 22 Grad.
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2: Läuft gut, aktuell keine Meldungen, die aufhebend zum zu berichten. Aber ein Hinweis haben wir zu Domadems. Heute ist ja Fronleichnam, ein grosser Sonntag in der katholischen Kirche. Und darum ist heute in Domadems die Strasse durch das Dorfzentrum den ganzen Tag gesperrt. Eine Umfahrung ist aber signalisiert. Auch der Bus fährt heute nicht alle Haltestellen an. Da finden wir Informationen bei den Haltestellen. Wenn wir schon bei Kirchen und Sonntag sind, muss ich jetzt echt sagen, jetzt ein Song parat für euch in dieser Stunde, das ist für mich auch ein bisschen wie ein Gebet. Absender ist die Band Barclay James Harvest. Der Song, der heisst Himmel. Heute würde ich sagen, ein epischer Song. Barclay James Harvest hat ihn herausgebracht in 1977. Ich finde, er ist ein bisschen wie ein Gebet. Himmel bereit für euch und noch mehr grosse griechische Songs aus den letzten Jahrzehnten. Bleiben gerade noch in den 70er Jahren bei der Band Supertramp. Auch Supertramp, eine der ganz grossen Bands in den 70er Jahren. Goodbye Stranger. der Klassiker bereit für euch in der zweiten halben Stunde. Und dann geht es schon bald wieder weiter. Mittagsmoderatorin ist meine Kollegin Tana Amböhl. Ich wünsche euch weiterhin einen guten Donnerstag. Wenn ihr frei habt, noch viel besser. Am Mikrofon Katharina Balzer.
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1: Im Studio der Felix Haldimann. Dass die Mittepartei trotz Volksjahr zur Individualbesteuerung an ihrem Gegenentwurf festhalte, sei überraschend. Das sagt die Basler SP-Ständerätin Eva Herzog. Die Mitte will anders als die Individualbesteuerung Ehepaare gemeinsam besteuern, aber ohne Heiratsstrafe. Man müsse den Volksentscheid vom März akzeptieren und könne die Abstimmung nicht einfach ausradieren, sagt Herzog.
2: Der Systemwechsel auf kantonaler Ebene wurde beschlossen und das bleibt so. Auch wenn die Mitte-Initiative angenommen würde, sie bezieht sich ausschließlich auf die Bundesebene und das Chaos, das wir anschließend hätten, wäre perfekt.
1: Die Mitte-Partei argumentiert hingegen, dass der Gegenentwurf der fairere Weg sei. Der Ständerat lehnt die Mitte-Initiative ab. Die Arbeitslosenquote in der Schweiz verharrt im Mai bei 3%. Bei den regionalen Arbeitsvermittlungszentren waren Ende Mai etwas mehr als 140.000 Personen als arbeitslos registriert, rund 2.600 weniger als im April. Das teilt das Staatssekretariat für Wirtschaft mit. Derweil sank die Zahl der Stellensuchenden im Mai leicht. Im Informatikbereich bei der Post sollen 60 Stellen gestrichen werden. Dies bestätigt die Post der Weißschweizer Zeitung Le Temps. Das Konsultationsverfahren soll Mitte Monat eingeleitet werden. Vor gut einem Jahr hatte die Post bereits einen Abbau von IT-Stellen angekündigt. Damals war noch die Rede von bis zu 50 Vollzeitstellen in den kommenden 5 Jahren. Viele Schweizer Mobilfunkanbieter haben vor den Sommerferien die Roaming-Gebühren gesenkt. Das zeigt eine Analyse des Vergleichsdienstes Moneyland. Insbesondere bei Salt und Coop Mobile seien Roaming-Pakete im Vergleich zum Sommer vor einem Jahr massiv günstiger geworden. Auch andere Anbieter hätten ihre Preise gesenkt. Auf der Welt gibt es immer mehr Millionäre. Im vergangenen Jahr verfügten über 25 Millionen Menschen über ein anlagefähiges Vermögen von mindestens $1 Million. Damit nahm die Zahl der Millionäre um fast 2 Millionen zu, wie ein Bericht des Beratungsunternehmens Capgemini zeigt. Hauptgrund dafür sind die boomenden Aktienmärkte. In der Schweiz zählte der Bericht rund 500.000 Millionäre. Hierzulande seien die teuren Wohnungen und Häuser Grund für die steigenden Vermögen.

0: Donnerstag, der 4. Juni. Für gewisse ist heute ein Feiertag, nämlich von Leichnam. Das war auch das Thema in der Morgensendung von meiner Moderationskollegin Katharina Balzer. Außerdem ist ihr ein Malheur passiert. Eigentlich hat sie ein Lied abspielen und ist nochmal aufs Knöpfchen gekommen und hat gleichzeitig die Werbung gestartet. Wir hören nochmal rein.
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2: Alles haben sie ein bisschen zusammen verbunden. Die Band M-People, House, Soul, Pop, E.G. Kuhpark, rausgekommen. In 1995 grosse Nummer gewesen. Der James Bay übernimmt. Ein bisschen pacifiger, wir merken es. Da sind ein paar Jahrzehnte
3: dazwischen. 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
2: Aber es kommt oft anders, als man eigentlich
5: der
2: denkt, gell?
5: Der erste Auftritt der Schweizer Nazi an der Fußball-WM gemeinsam erleben.
2: Was, James Bay, es tut mir so leid. Jetzt habe ich dir sowas von Joe gestohlen. Nein, sorry und euch sorry für den Kopfsalat im Ohr drin, glaube vorher. Jetzt aber ganz schön ruhig. Hold the bag, the river. In 5 Minuten ist es 7.
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2: Roger Perret, guten Morgen.
6: Guten Morgen, Katharina.
2: Wetterexpert heute nicht an Frontleichnam frei, wie ich auch nicht natürlich. Darum erzählen wir doch denen, die heute Sonntag haben, wie das Wetter heute wird.
6: Ja, es sieht am Vormittag noch gar nicht so schlecht aus. Es hat zwar schon recht viele hohe Wolken am Himmel, aber teilweise sonnig ist es alles in allem gleich noch. Später noch Mittag oben, da wird es dann deutlich schlechter und eben am Abend dann nass.
2: Also kann man sagen, für die, die heute in Domadems in der Prozession sind am Vormittag und am Nachmittag auch wieder unterwegs, die kommen dann mal trockener Haut davon haben.
6: Ja, wenn es nicht so lange geht, ja, dann nehmen wir nicht an, dass das bis nach oben drin geht.
2: Das ist am Abend auch fertig.
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1: Im Studio der Felix Haldimann. Dass die Mittepartei trotz Volksjahr zur Individualbesteuerung an ihrem Gegenentwurf festhält, sei richtig. Das sagt der Solothurner Mitte-Ständerat Pirmin Bischoff. Anders als bei der Individualbesteuerung sollen Ehepaare gemeinsam besteuert werden, aber ohne Heiratsstrafe. Denn mit der Individualbesteuerung seien Ehepaare immer noch benachteiligt, so Bischoff.
2: Gerade Familien, in denen ein Elternteil das Arbeitspensum reduziert und externe Betreuungskosten selbst trägt, werden durch die Individualbesteuerung massiv steuerlich belastet.
1: Gegner argumentieren, dass das Volksjahr eingehalten und akzeptiert werden müsse. Der Ständerat lehnt die Mitte-Initiative ab. In der Schweiz wird immer mehr Kokain genommen. Besonders häufig konsumieren Männer sowie junge Erwachsene zwischen 18 und 34 Jahren Kokain. Das zeigt eine Analyse der Stiftung Sucht Schweiz. Kokain ist in der Schweiz nach Cannabis die am zweithäufigsten konsumierte illegale Substanz. Eine von 100 Personen in der Schweiz hat innerhalb der letzten 12 Monate Kokain konsumiert. Abwasserproben deuten jedoch darauf hin, dass noch mehr Menschen Kokain konsumieren. Viele Schweizer Mobilfunkanbieter haben vor den Sommerferien die Roaminggebühren gesenkt. Das zeigt eine Analyse des Vergleichsdienstes Moneyland. Insbesondere bei Salt und Coop Mobile seien Roaming-Pakete im Vergleich zum Sommer vor einem Jahr massiv günstiger geworden. Auch andere Anbieter hätten ihre Preise gesenkt. Schweizer Politikerinnen und Politiker kommen bei Reden im Parlament ohne große Emotionen aus. Das zeigt eine Studie eines Ablegers der ETH Lausanne. Grund könnte das Schweizer Demokratiemodell mit engem Kontakt zu den Bürgern sein. Trotzdem nahm die Emotionalität zu. Treibende Kraft dahinter ist die SVP. Bei ihr nahmen emotionale Reden um 3/4 zu. Derweil ging die Emotionalität bei den Grünen um etwa 1/3 zurück. Kaum Unterschiede wurden bei SP und Mitte festgestellt.
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3: Heute mit Jasmin Schneider, ich wünsche einen guten. Der Bund zahlt wieder mehr für Herdenschutzhunde. Er hat die eidgenössische Jagdverordnung entsprechend angepasst. Grund ist unter anderem eine Motion vom Bündner Ständerat Stefan Engler gewesen. Damit steigen die Förderbeiträge aber nicht. Sie bleiben auf gleichem Niveau. Wo der Bund seine Mittel letztes Jahr gesenkt hat, hat der Kanton seine Beiträge nämlich erhöht. Die Bündner Regierung senkt ihre Beiträge jetzt entsprechend, wie sie mitteilt. Das rätromanische Radio- und Fernseh-RTR kriegt eine neue Direktorin. Simona Caminada ist vom Verwaltungsrat von SRG einstimmig gewählt worden. Das hat die Schweizerische Radio- und Fernsehgesellschaft heute mitteilt. Die Bündnerin ist seit bald 15 Jahren in verschiedenen Funktionen bei der SRG tätig. Zuletzt hat sie als Italien-Korrespondentin aus Rom berichtet. Simona Caminada folgt auf den Nicolas Pernet, der seit am 1. April Direktor Angebot bei SRG ist. Sie übernimmt Funktion per 1. September bis zu ihrem Amtsantritt führt das Übergangsteam zu RTR interimistisch.
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4: Ja, heute haben wir einen Mix aus Sonne und Wolken, wobei dann am Nachmittag die Wolken immer mehr werden und gegen den Abend wird es auch immer wieder einmal nass. 22 Grad heute in Grüsch, 20 Cent und 18 sind es in Poschiavo. Ja, morgen, der Freitag, dann im Norden recht wechselhaft. Es gibt Wolken und hier und da kann es dann einen Sprutzregen geben, aber im Laufe des Nachmittags taucht immer mehr die Sonne auf. Im Süden, dort gibt es morgen die Sonne eigentlich über den ganzen Tag. Bis zu 19 Grad sind es dann in Chur.
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4: Und da staut es auf der A3 Zürich Richtung Chur zwischen Bilden und dem Kerenzer Tunnel wegen der Baustelle. Um die 40 Minuten verlieren wir dort im Moment. Sonst sieht es überall gut aus auf der Strasse vor Südostschweiz. Ich wünsche gute und sichere Fahrt.
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4: Mittagszeit ist bei uns Zeit zum Spielen. Buchstaben super. 8 Begriff in 40 Sekunden erraten. Das heisst es nachher. Heute gibt es einen 50-Franken-Gutschein für den Chanel Gartenbau zum Gewinnen für euch. Läuten jetzt an zum Mitspielen. 081 255 55 55. Dann spielen wir gleich nachher. Buchstaben heute ist T. Wie zum Beispiel Traum. Ja, also wenn ihr noch etwas zum Gärtnern oder ein Wien für das Deko daheim braucht, dann melden euch jetzt 081 255 55 55. Ich wünsche euch einen guten Tag.

0: Auch wenn das Wetter vielleicht nicht ganz momentan noch aussieht, der tönt nach Sommer. Shakira gehört mit La Tortura. 12:12 haben wir sitzen.
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0: Und da schalten wir jetzt eigentlich auf Kur zur Sandra. Hallo Sandra.
2: Ja, hoi zusammen.
3: Hoi.
0: Du spielst heute um den Gucci für den Chaniel Gartenbau. Wir haben es gehört. Selber bist du aber nicht einmal die mit dem grünsten Daumen, gell, wie du vorher
2: nein,
0: so schön gesagt hast.
2: Nein, du aber würdest... Gelblumen machst du immer jemandem eine Freude.
0: Ja, das stimmt. Eben, du hast gesagt, du würdest den Gucci gerne verschenken. Wem denn?
2: Der Mama.
0: Oh, du würdest nicht der Mama weitergeben. Ja. Die ist ja. In dem Fall ein bisschen mehr im Garten als du.
2: Ja, ja.
0: Ja, die hätte in dem Fall sicher Freude. Oder eben dem vielleicht auch ein bisschen, wenn ihr zusammen noch etwas machen könnt.
2: Eben, genau, ja.
0: Gibt sicher irgendetwas Gutes. Und damit du dann eben der Mama auch diese Freude machen kannst, das Geschenk, musst du natürlich auch noch wissen, wie du zu dem kommst. Und die Spielregeln kriegst du jetzt darum geht von Emanuel.
3: Ja, hi Sandra.
2: Ja. Hoi.
3: Du kriegst jetzt von uns 40 Sekunden Zeit und musst probieren, innerhalb von diesen 40 Sekunden 8 Begriffe zu erraten. Und wenn du die Antwort mal nicht weißt auf eine Frage, dann sagst du einfach weiter und dann wird dir die nächste Frage gestellt. Und heute spielen wir mit dem Buchstaben T, wie eine Tantra-Massage, wie Tausis oder Tessin.
2: Genau. Okay.
0: Alles ja, klar, gut. Also, wir spielen mit T. Legen wir los. Nacht und
2: Tag.
0: Die hat es im Füllischreiber.
2: Tinta.
0: Die wird in Grad angezeigt.
2: Temperatur.
0: Die Sportart von Roger Federer.
2: Weiter.
0: Ein langes
2: Ein langes
0: Velo.
2: Weiter.
0: Ein anderes Wort für Abmachung.
2: Termin.
0: Mit dem läuten wir an.
2: Telefon.
0: Ein Accessoire.
2: Weiter.
0: Auf dem essen wir.
2: Teller.
0: Baum mit Nadeln.
2: Weiter.
0: Die Schwester von den Eltern. Ei. Und da ist der Gang schon gekommen.
2: Ja.
3: Ja, das... also ein langes Velo wäre es Tandem gewesen, ein Accessoire Tesha. Und ein Baum mit Nadeln wäre dann. Aber ich zähle mal zusammen, das sind 1, 2, 3, 4, 5, 6, 7. Es hat knapp nicht gelangt, tut mir leid.
2: Okay,
0: ah, schade. Ganz knapp einer, aber einer ist halt eben doch einer zu wenig.
2: Eben, gell.
0: Oh je, ja, ja. Nur, hey, vielleicht ein anderes Mal. Es braucht auch immer ein bisschen Glück, gell. Gut, ja. Hey, merci trotzdem für das Spiel und ganz schönen Tag dir.
2: Danke dir.
0: Mach's gut, ciao Sandra, tschüss.
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0: Schönen Donnerstag wünsche ich jetzt den Gats mit Musik von Alex Price. Walking Dead. Spielen wir gerade noch vor der halben Eis.
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0: Guten Donnerstag, 4. Juni beim Radio von hier. Es wird jetzt dann gerade 12:30. Die aktuellsten Meldungen jetzt mit Jasmin Schneider.
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2: Ensemble Oed kriegt einen Schweizer Kulturpreis im Wert von 40'000 Franken. Das Bündner Musikensemble wird für seine Neugier und Konsequenz im Universum vor neuer Musik ausgezeichnet. Das Bundesamt für Kultur hat zum 13. Mal die Schweizer Kulturpreise vergeben. Wie es in einer Mitteilung heisst, machen alle 11 Preisträgerinnen und Preisträger die Schweizer Musik vielfältiger. Simona Caminada ist neue Direktorin vom rätoromanischen Radio und Fernseh RTR. Der SRG-Verwaltungsrat hat die 39-jährige Bündnerin einstimmig gewählt. Sie tritt ihr Amt am 1. September an. Simona Caminada kommt aus der Sursilva und arbeitet seit bald 15 Jahren bei der SRG. Laut Mitteilung will sie RTR zum modernen digitalen Leitmedium für alle Rätromaninnen und Rätromaner machen und auch neue Formate testen. Im Mai sind in Graubünden über 1'500 Menschen ohne Job gewesen. Damit liegt die Arbeitslosenquote bei 1,4%. Im Vergleich zum April ist sie gesunken, dort sind noch fast 1'800 Leute ohne Job gewesen. Dann im Unterengadin soll ein Resort entstehen. Für das hat die Gemeinde Schkuhl im letzten Herbst die Ortsplanung angepasst. Wie die Bündner Regierung mitteilt, hat sie die Teilrevision jetzt genehmigt. Die Gemeinde kriegt damit grünes Licht, um die bestehende Hotelanlage durch einen neuen Beherbergungsbetrieb zu ersetzen. Geplant ist ein Resort mit über 180 Betten. Die Gemeinde Langquart schließt das letzte Jahr mit einem Gewinn von 9 Millionen Franken ab. Wie es in einer Mitteilung heisst, liegt das vor allem an drei Punkten. Die Gemeinde hat konsequent nur das ausgegeben, was auch geplant war. Sie hat mehr Steuern eingenommen und einmalig sei der Wert von Gebäude und Grundstück vom Finanzvermögen neu berechnet worden.
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0: Ja, ein bisschen Sonne hat es rum, aber am Nachmittag dann immer mehr Wolken und auf den Abend zu auch nasse Abschnitte. 22 Grad heute in Rodels und 23 sind in Unterfetz. Morgen gibt es dann einen ziemlichen Mix im Norden, ab und zu ein paar Regentropfen, aber gegen den Nachmittag auch hier und da mal ein paar Sonnenstrahlen, die sich zeigen. Im Süden, dort scheint sie dann durch den ganzen Tag. Temperaturen morgen dann bis zu 18 Grad gibt es in Bad Ragaz.
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0: Und da steht es momentan auf der A3 Zürich Richtung Chur zwischen Bilden und am Kerenzer Tunnel weg der Baustelle. Um die 40 Minuten verlieren wir dort aktuell den auch stockenden Verkehr auf der A13 Chur Richtung San Bernardino. Zwischen Ems und Reichenau brauchen wir ebenfalls ein bisschen Geduld. Sonst sieht es überall gut aus auf der Strasse vor Südostschweiz. Weiterhin gute Fahrt. Ja, heute geht's los. Das eidgenössische Schützenfest 2026 hier in Graubünden. Unsere Redaktorin Selina Rettich ist vor Ort hier zu Chur und hat auch schon einen Gast bei sich gehabt. Der OK-Präsident vom 2020, der Paul Winiker. Wie er auf das Fest schaut, das hören wir gleich als nächstes hier bei uns. Guten Mittag.

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0: Ja, das eidgenössische Schützenfest 2026 zu Chur hat zwar noch nicht offiziell angefangen, aber es ist schon einiges los auf dem Rossboden bei der Oberenau. Neben den Schützinnen und Schützen aus der ganzen Schweiz ist heute auch noch ein besonderer Besuch angekommen. Das OK vom letzten Schützenfest 2020 in Luzern. Unsere Reporterin vor Ort, Celina Rettich, hat mit dem Luzerner OK-Präsident Paul Winiker geredet und als erstes wollen wissen, wie sie von Luzern auf Chur gereist sind.
1: Wir sind mit dem Velo gekommen. Ursprünglich hat das OK gesagt, wir wollen auf Chur miteinander gehen. Zu Fuss war ein bisschen weit und dann haben wir gesagt, ja, wir gehen mit dem Velo.
0: Von Luzern bis auf Chur ist doch ein bisschen eine Strecke. Wie sind Sie hierher gekommen?
1: Ja, wir haben dann noch ein bisschen Ausflügel gemacht. Wir haben eine Meerseefahrt gemacht. Zugersee, Ägerisee, Zürichsee, nachher durch Toggenburg und jetzt Ragaz. Und jetzt von Ragaz heute hier die letzte vierte Etappe.
0: Heute ist ja das Eröffnungsschuss. Es ist noch nicht der offizielle Start. Wenn jetzt jemand, der keine Ahnung hat, wie das Schützenfest abläuft, was darf man heute erwarten?
1: Ja, heute ist eben das Eröffnungsschiessen. Da wird richtig einmal Feuer geben. Und zwar auf Tempo. Das Eröffnungsschiessen ist also richtig volles Feuer. Und ein Zeichen, dass das Schützenfest losgegangen hat. Und wir freuen uns wahnsinnig, dass jetzt in Chur das Schützenfest 26 angefangen hat. Heute.
0: Wie sieht denn das Programm aus vom OK Luzern hier in Chur?
1: Ja, jetzt gehen wir das Eröffnungsschiessen anschauen. Nachher dürfen wir morgen am Tag der Behörden werden wir unseren Preis zeigen. Das ist eine Kuh Lucerna, die wir im OK übergeben. Und dann werden wir auch am offiziellen Tag dann am Umzug mitlaufen mit unserer Lucerna.
0: Das Schützenfest Luzern, das ist auch ein bisschen ins Wasser gefallen wegen Corona. Was ist das für ein Gefühl, um jetzt wieder an so einem offiziellen Anlass dabei zu sein?
1: Ja, wir sind überglücklich, weil es ist ganz hart gewesen für uns dort, das Jahr zu verschieben und dann so durchzuführen, dezentral. Und es hat sehr viele Einschränkungen gegeben, auch mit dem Festzentrum. Wir konnten nicht das können machen, was wir wollten. Wegen dem sind wir so glücklich und zufrieden, dass jetzt im 26. ein Chur das Fest so durchführen könnte, wie es sich gehört. Und wegen dem freuen wir uns genauso fest wie die Bündner an dem.
0: Abgesehen von der Durchführung, können Sie einschätzen, was sind so ein bisschen die Unterschiede jetzt von Luzern zu Chur? Oder macht das gar keinen Unterschied bei den Schützen?
1: Ja, also für die Schützen, ist immer ein bisschen entscheidend, auf welchem Stand dass sie schiessen, wie ist das Lichtverhältnis. Da windet es vielleicht im Rheintal ein bisschen mehr, oder? Haben wir jetzt gemerkt heute Morgen. Aber sonst für die Schützen ist der Schiessstand ist wichtig. Und ihr habt ja Haufen Schiessstände. Das finde ich auch gut. Und nicht nur einem zentralen Ort. Und in dem Sinn, wichtig ist, dass es auch wieder ein Festzentrum gibt an einem Ort, und wo man auch ein bisschen festen kann. Und das ist bei uns ein bisschen zu kurz gekommen.
0: Kann man sagen, dass am Schützenfest der Königsausstich der Höhepunkt ist, oder ist eigentlich der ganze Monat lässig?
1: Ich würde sagen, für die Schützinnen und Schützen ist der ganze Monat lässig. Für einen Verein, der hier hinkommt, ist der Tag, wo sie gehen, und vielleicht das Wochenende oder vielleicht zwei, drei Tage. Wichtig ist ja auch, dass man das auch noch ein bisschen gesellig feiern. Dass man hier kommt, es ist ja eine wunderbare Landschaft. Das Wetter wird wieder gut, dass die Leute hier hinkommen und miteinander ein bisschen festen und also nicht nur schiessen, sondern auch noch ein bisschen familiär miteinander im Verein noch ein bisschen Sightseeing macht, ein bisschen das schöne Bündnerland geniessen.
0: Der Paul Winiker, OK-Präsident vom letzten eidgenössischen Schützenfest 2020 zu Luzern, ist das gewesen. Ja, heute am ersten Programmtag vom ESF

0: Ja, an dem Hit da ist mir im letzten Jahr fast nicht dran vorbeigekommen. Fast Boy mit Wave. Aber die haben sich da ja eigentlich an einem Klassiker bedient. Wobei, das Original ist auch nicht ganz. Das ist eigentlich noch ein bisschen älter vom Raff. Das hier aber die erfolgreiche Version aus dem 84 von Laura Branigan, Self-Control. Und die gibt es gerade von der Nice.
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1: Im Studio Birgit Orgler. Die Schweiz ist beim öffentlichen Verkehr das sicherste Land in Europa. So gab es in Zügen, Schiffen und Seilbahnen im letzten Jahr keine tödlichen Unfälle. In Tram und Bus allerdings kamen 3 Menschen ums Leben. Das teilt das Bundesamt für Verkehr mit. Als häufigste Unfallursache gilt weiterhin das Missachten von Vorschriften im Straßenverkehr. Der Nationalrat will einen längeren Einsatz der Kampfjets F5 und FH-18 prüfen lassen. Bei der Lieferung neuer Kampfjets und dem Luftabwehrsystem aus den USA bestehen Unsicherheiten. Der Bundesrat lehnt es allerdings ab, die alten Kampfjets weiter zu betreiben. Verteidigungsminister Martin Pfister warnt vor hohen Kosten und geringem militärischem Nutzen. In der Schweiz wird immer mehr Kokain genommen. Besonders häufig konsumieren die Droge Männer sowie junge Erwachsene zwischen 18 und 34 Jahren. Das zeigt eine Analyse der Stiftung Sucht Schweiz. Kokain ist in der Schweiz nach Cannabis die am zweithäufigsten konsumierte illegale Substanz. Eine von 100 Personen in der Schweiz hat innerhalb der letzten 12 Monate Kokain konsumiert. Abwasserproben deuten jedoch darauf hin, dass noch viel mehr Menschen Kokain konsumieren. US-Präsident Donald Trump wird am G7-Gipfel in Evian teilnehmen. Er werde unmittelbar nach seinem 80. Geburtstag nach Frankreich reisen, schreibt Trump auf seiner Plattform True Social. Mitte Monat treffen sich am Genfersee die führenden demokratischen Wirtschaftsmächte. Dazu gehören außer den USA unter anderem auch Deutschland, Frankreich und Kanada. Israel muss das internationale Rote Kreuz zu palästinensischen Häftlingen lassen. Das hat der oberste Gerichtshof in Israel entschieden. Die Behörden verweigerten dem IKRK seit dem Angriff der Hamas im Oktober 2023 den Zugang. Das Gericht urteilte, dass die Regierung keine Rechtsgrundlage habe, das Rote Kreuz nicht in die Gefängnisse zu lassen. Im Januar hatte eine israelische Menschenrechtsgruppe von sexueller Gewalt und Misshandlungen gegen palästinensische Häftlinge berichtet.
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2: Heute mit Jasmin Schneider. Der Bund zahlt wieder mehr für Herdenschutzhunde. Er hat die eidgenössische Jagdverordnung entsprechend angepasst. Grund ist unter anderem eine Motion vom Bündner Ständerat Stefan Engler gewesen. Damit steigen die Förderbeiträge aber nicht. Sie bleiben auf gleichem Niveau. Wo der Bund seine Mittel letztes Jahr gesenkt hat, hat der Kanton seine Beiträge nämlich erhöht. Die Bündner Regierung senkt ihre Beiträge jetzt entsprechend, wie sie mitteilt. Das rätromanische Radio- und Fernseh-RTR kriegt eine neue Direktorin. Simona Caminada ist vom Verwaltungsrat der SRG einstimmig gewählt worden. Das hat die Schweizerische Radio- und Fernsehgesellschaft heute mitteilt. Die Bündnerin ist seit bald 15 Jahren in verschiedenen Funktionen bei der SRG tätig. Zuletzt hat sie als Italien-Korrespondentin aus Rom berichtet. Simona Caminada folgt auf den Nicolas Pernet, der seit am 1. April Direktor Angebot bei der SRG ist. Sie übernimmt die Funktion per 1. September. Bis zu ihrem Amtsantritt führt das Übergangsteam zu RTR interimistisch.
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3: Heute haben wir hier einen Mix aus Sonne und Wolken. Allerdings dann am Nachmittag immer mehr Wolken und gegen den Abend wird es auch immer wieder mal nass. 22 Grad haben wir heute Geräusch, 20 Cent und 18 sind es in Poschiavo. Ja, morgen, der Freitag, dann im Norden recht wechselhaft. Wolken hier und da und es kann dann auch mal einen Sprutz Regen geben. Aber im Verlauf des Tages schauen Sie dann doch auch mal noch ein paar Sonnenstrahlen führen. Im Süden gibt es die Sonne dann über den ganzen Tag durch die Band 19 Grad, morgen dann zu Chur.
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3: Und da brauchen wir weiterhin Geduld. Es staut auf der A3 Zürich richtig Chur zwischen Bilten und am Kerenzer Tunnel weg der Baustelle. Bis zu einer halben Stunde verlieren wir dort aktuell. Und wo es auch immer wieder mal am Stocken ist oder sein kann, ist auf der A13 Chur San Bernardino zwischen Reichenau und Rotenbrunnen. So habe ich da im Moment keine Meldungen. Kommen gut an.
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3: Schönen Nachmittag. 5 ab 1 haben wir es jetzt. Nehmen Sie es gemütlich. Ich freue mich, sind ihr da? 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

0: Der DJ Joe mit End of Beginning beim Radio von da.
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0: mit Musik aus der Schweiz gehen wir hier durch den Donnerstifter Stress zusammen mit dem 10-9 Minuten vor der halbe 2.
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0: Ja, ein bisschen Sonne hat es heute oben, aber jetzt am Nachmittag dafür auch immer mehr Wolken. Und auf den Abend gibt es dann auch die ein oder anderen nassen Abschnitt. Das kommt dann nochmal regnen. 22 Grad heute in Rodels und 23 sind es zu Unterfatz. Und morgen da haben wir dann einen rechten Mix. Im Norden ab und zu mal ein paar Regentropfen. Aber gegen den Nachmittag dann auch die Sonne, die sich zwischendurch mal zeigt. Im Süden sieht es ein bisschen besser aus. Dort scheint die Sonne den ganzen Tag. Die Temperaturen morgen dann bei 18 Grad. In Bad Ragaz.
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0: Und da brauchen wir ein bisschen Geduld. Es staut auf der A3 Zürich Richtung Chur zwischen Bilden und dem Kerenzer Tunnel wegen der Baustelle. Bis zu 30 Minuten Zeitverlust haben wir dort. Sonst habe ich keine Meldungen für euch an dieser Stelle. Kommen gut durch den Donnerstag mit euch hier bin ich, Tanne Ambühl. Ja, die, die heute fertig und frei haben, geniessen es. Und allen, die auch am Nachmittag nochmal dran müssen, immerhin noch ein paar Stündchen.

0: Das ist der Donnerstag hier bei uns und jetzt haben wir eine Premiere hier auf Radio Grischa. Wir haben nämlich einen nigelnagelneuen Song, der zum ersten Mal läuft und eigentlich auch erst morgen rauskommt. Aber wir spielen ihn jetzt hier für euch. Sarah Marti stellt neu vor.
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2: Sie zwei sind keine Unbekannte. Der Liv und Danny. Die treffen sich immer wieder einmal in der Musik.

0: wer rot, heisst der Neueste von ihnen zwei. Die Zusammenarbeit die läuft sehr unkompliziert, wie Annie Sabadi sagt.
1: Wenn er mir eine Anfrage schickt, dann ist die Wahrscheinlichkeit immer sehr klein, dass es mir nicht gefällt. Also, jetzt auch gerade bei diesem Song muss ich sagen, yes, ich bin sehr gerne Teil davon. Ich habe das daheim in meinem Homestudio dann eingesungen, den Part dann ihm geschickt und er ist dann der Boss und entscheidet, ob es ihm gefällt oder nicht. Dann wird ein Studiotermin vereinbart, es wird dann nochmal eingesungen, dann sind wir dann alle zusammen. Und ja, warten auf die finale Version, nachdem das Ganze passiert ist. Und ich freue mich jetzt richtig, dürfte raus.
0: Ja, die zwei funktionieren einfach. Der Liv und Danny gehören wir jetzt mit zum leuchtenden Rot.
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zum leuchtenden Rot. Der Liv zusammen mit der Annie Sabati. Ganz neu hier bei uns auf Radio Grieschen. Morgen kommt raus und dann überall für euch zum Hören.

0: Olivia Dean, so easy beim Radio von da. Ja, und bei uns werden dann dem Wochenende die besten Sportlerinnen und Sportler aus der Region ausgezeichnet. Ich habe das mit dem Ruud Schmenti mal angeschaut, wer da überhaupt alles dabei ist. Ja, morgen findet Kurt Bündner Sportnacht statt und da sind immer ein Haufen Gäste aus der Sportwelt mit dabei. Und natürlich auch ganz wichtig, die nominierten Bündner Sportlerinnen und Sportler von dem Jahr. Über die könnt ihr abstimmen. Ruud Schmenti aus der Sportredaktion. Wer darf sich jetzt hier alles Hoffnungen dieses Jahr auf die Auszeichnung machen?
1: Ja, es sind 4 Sportlerinnen und 2 Sportler, die sich hier Hoffnungen machen können. Es sind das die Uni-Hockey-Goalie und Weltmeisterin Lara Heini, die Langläuferin und die Olympia-Silber- und Bronzemedaillengewinnerin Nadia Kählin, die Biathletin und zweifache Olympia-Diplom-Gewinnerin Lea Meier, die Eishockey-Spielerin, Captain von der HCD Ladies und Olympia-Bronzen-Gewinnerin Leonie Balzer, der Tennisprofi und Bestschweizer Doppelspieler Jakob Paul und der Schwinger und Eidgenoss Christian Biasch. All sie wollen Nachfolger oder Nachfolgerin von der Annik Kählin werden, die letztes Jahr zu der Bündner Sportlerin vom Jahr gewählt worden ist.
0: Das also die Nominierten. Wir erfahren dann am Freitagabend, wer der Titel Bündner Sportlerin oder Sportler vom Jahr mit heimnehmen darf. Es gibt aber dann auch noch mehr Highlights und Auszeichnungen an dem Abend.
1: Ja, genau. Auszeichnet wird nämlich auch noch das Bündner Sporttalent vom Jahr, der Bündner Funktionär vom Jahr und der Bündner Sportverein vom Jahr. Bei den Sporttalenten sind die Alpine-Snowboarderin Xenia von Siebenthal, der Langläufer Roman Alder und Sportschützin Martina Herli nominiert. Funktionär vom Jahr werden kennt Peter Scherr, der sich für den Langlaufsport engagiert, der Marco Zappala, der im Fußball daheim ist, und der André Müller, der sich für das Skibergsteigen einsetzt. Auch bei der Wahl zum Bündner Sportverein stehen 3 Clubs zu der Auswahl. Der Club der Hockey Engiadina, der Unikenverein Iron Marmots Davos Klosters und der Moesa Wolle aus dem Mitox.
0: Danke dir, Ruud. Die Bündner Sportnacht, dann am Freitagabend im GKB Auditorium zu Chur. Mehr dazu, das gehören hier bei uns auf Radio Grischa, dann am Wochenende.
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0: 5 vor 2 haben wir sitzen und vor der News spielen wir noch einen. Code Line mit Brother gibt's grad in den nächsten Moment.
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1: Im Studio Birgit Orgler. Die Schweiz ist beim öffentlichen Verkehr das sicherste Land in Europa. So gab es in Zügen, Schiffen und Seilbahnen im letzten Jahr keine tödlichen Unfälle. In Tram und Bus allerdings kamen 3 Menschen ums Leben. Das teilt das Bundesamt für Verkehr mit. Als häufigste Unfallursache gilt weiterhin das Missachten von Vorschriften im Straßenverkehr. Der Nationalrat will einen längeren Einsatz der Kampfjets F-5 und FA-18 prüfen lassen. Bei der Lieferung neuer Kampfjets und dem Luftabwehrsystem aus den USA bestehen Unsicherheiten. Der Bundesrat lehnt es allerdings ab, die alten Kampfjets weiter zu betreiben. Verteidigungsminister Martin Pfister warnt vor hohen Kosten und geringem militärischem Nutzen. US-Präsident Donald Trump wird am G7-Gipfel in Evian teilnehmen. Er werde unmittelbar nach seinem 80. Geburtstag nach Frankreich reisen, schreibt Trump auf seiner Plattform True Social. Mitte Monat treffen sich am Genfersee die führenden demokratischen Wirtschaftsmächte. Dazu gehören außer den USA unter anderem auch Deutschland, Frankreich und Kanada. Nazi-Stürmer Breel Embolo muss weiterhin auf seine Einreisebewilligung für die USA warten. Das meldet der Blick. Damit verpasst Embolo ziemlich sicher am Samstag den letzten WM-Test der Nationalmannschaft gegen Australien. Dass Embolo noch keine Bewilligung hat, liegt offenbar an seiner rechtskräftigen Verurteilung aus diesem Frühjahr wegen einer Drohung. Die US-Botschaft verlangt dazu Gerichtsdokumente. Der FC Thun hat einen Nachfolger für Meistertrainer Mauro Lustrinelli. Er ist der bisherige Schweizer U20-Nationalcoach Gianluca Privitelli. Privitelli ist 48 Jahre alt und war bis 2021 Mitglied des Trainerstabs beim FC Thun. Danach war er Ausbildungsleiter Nachwuchs beim FC Basel. 2023 wechselte er zum Fußballverband.
2: Wetter. Heute am Nachmittag tut das immer mehr zu. Es kann auch immer wieder mal regnen kommen am Nachmittag oder dann auch am Abend. 22 Grad haben wir zu Grüsch, 20 Cent und 18 sind es in Poschiavo. Ja, morgen der Freitag, dann im Norden mit Wolken, hier und da mal auch noch ein paar Regengüsse. Aber im Laufe des Tages taucht dann doch auch immer mehr mal noch die Sonne auf und die scheint Richtung Süden der ganze Tag recht fleissig. Also dort haben wir es morgen ein bisschen freundlicher. Die Temperaturen dann bei 19 Grad in Chur.
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2: Und da brauchen wir weiterhin Geduld. Es staut auf der A3 Zürich-Chur zwischen Bilden und dem Kerenzer Tunnel wegen der Baustelle. Die Fahrbahn ist dort verengt und darum verlieren wir aktuell um die 20 Minuten. So sieht es überall gut aus auf der Strasse vor Südostschweiz. Fahren vorsichtig.
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2: Drei ab zwei und die nächste halbe Stunde wartet jetzt Musik aus der Schweiz. Wir haben den hier. Lonely Duke. Und noch ganz viele mehr gibt es jetzt in den nächsten 30 Minuten.
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1: Im Studio Birgit Orgler. In der Schweiz lebende Ausländer sollen künftig eine Sicherheitsabgabe entrichten müssen. Das will der Nationalrat. Bezahlen müssten die Abgabe volljährige Personen, die zur ständigen Wohnbevölkerung zählen, aber nicht das Schweizer Bürgerrecht besitzen. Ob Frauen auch betroffen wären, wird aus dem Vorschlag der SVP nicht klar. Der oberste europäische Menschenrechtsgerichtshof hat allerdings heute entschieden, dass eine Ausnahme für ausländische Einwohner zulässig ist. Sie hätten ja auch nicht dieselben Rechte. Sie besäßen kein Stimm- und Wahlrecht. Die Schweizer Armee unterstützt den G7-Gipfel in Evian am Genfersee Mitte Juni. Rund 4000 Soldatinnen und Soldaten helfen im Grenzgebiet zu Frankreich dabei, die Grenze und den Flughafen Genf zu sichern. Mit dem Einsatz sollen zivile Sicherheitsorgane wie die Polizei entlastet werden. Das Treffen von Staats- und Regierungschefs der G7-Staaten findet vom 15. bis zum 17. Juni statt. Israel muss das internationale Rote Kreuz zu palästinensischen Häftlingen lassen. Das hat der oberste Gerichtshof in Israel entschieden. Die Behörden verweigerten dem IKRK seit dem Angriff der Hamas im Oktober 2023 den Zugang. Das Gericht urteilte, dass die Regierung keine Rechtsgrundlage habe, das Rote Kreuz nicht in die Gefängnisse zu lassen. Im Januar hatte eine israelische Menschenrechtsgruppe von sexueller Gewalt und Misshandlungen gegen palästinensische Häftlinge berichtet. Nazi-Stürmer Breel Embolo muss weiterhin auf seine Einreisebewilligung für die USA warten. Das meldet der Blick. Damit verpasst Embolo ziemlich sicher am Samstag den letzten WM-Test der Nationalmannschaft gegen Australien. Dass Embolo noch keine Bewilligung hat, liegt offenbar an seiner rechtskräftigen Verurteilung aus diesem Frühjahr wegen einer Drohung. Die US-Botschaft verlangt dazu Gerichtsdokumente. Der FC Thun hat einen Nachfolger für Meistertrainer Mauro Lustrinelli. Er ist der bisherige Schweizer U20-Nationalcoach Gianluca Privitelli. Privitelli ist 48 Jahre alt und war bis 2021 Mitglied des Trainerstabs beim FC Thun. Danach war er Ausbildungsleiter Nachwuchs beim FC Basel. 2023 wechselte er zum Fußballverband.

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1: Im Studio Birgit Orgler. In der Schweiz lebende Ausländer sollen künftig eine Sicherheitsabgabe entrichten müssen. Das will der Nationalrat. Bezahlen müssten die Abgabe volljährige Personen, die zur ständigen Wohnbevölkerung zählen, aber nicht das Schweizer Bürgerrecht besitzen. Ob Frauen auch betroffen wären, wird aus dem Vorschlag der SVP nicht klar. Der oberste Europäische Menschenrechtsgerichtshof hat allerdings heute entschieden, dass eine Ausnahme für ausländische Einwohner zulässig ist. Sie hätten ja auch nicht dieselben Rechte. Sie besäßen kein Stimm- und Wahlrecht. Schweizer Reisebüros haben über 1600 Reisende wegen des Irankriegs zurückgeholt. Das teilt der Schweizer Reiseverband mit. Dafür mussten die Anbieter Sonderflüge organisieren. Die zusätzlichen Kosten für die Reiseanbieter belaufen sich auf über 2 Millionen Franken. Der Kokainkonsum in der Schweiz nimmt weiter zu. Besonders häufig konsumieren Männer sowie junge Erwachsene zwischen 18 und 34 Jahren Kokain. Das zeigt eine Analyse der Stiftung Suchtschweiz. Grund seien lange Arbeitszeiten und Leistungsdruck. Wo überall Kokain konsumiert werde, habe sich stark verändert, sagt Ivo Krisic, Projektleiter von Suchtschweiz.
2: Dieses Bild vom Kokain als ja Droge der reichen, exklusiven Schichten stimmt so nicht mehr oder generell nicht. Die Daten und die Experten, die wir auch konsultieren konnten, deuten eher darauf hin, dass der Konsum in weiten Teilen der Gesellschaft Einzug genommen hat.
1: Stark betroffen vom Kokainkonsum seien Gastronomie, Baubranche und der Finanzsektor. Die Schweizer Armee unterstützt den G7-Gipfel in Evian am Genfersee Mitte Juni. Rund 4000 Soldatinnen und Soldaten helfen im Grenzgebiet zu Frankreich dabei, die Grenze und den Flughafen Genf zu sichern. Mit dem Einsatz sollen zivile Sicherheitsorgane wie die Polizei entlastet werden. Das Treffen von Staats- und Regierungschefs der G7-Staaten findet vom 15. bis zum 17. Juni statt. Bei einem Unfall mit einem Flugzeug am Frankfurter Flughafen sind mehrere Mitarbeiter der Lufthansa verletzt worden. Nach Angaben der Lufthansa sei das Bugfahrwerk einer Boeing Dreamliner unerwartet eingeklappt. Zum Zeitpunkt des Vorfalls befanden sich Crew- und Bodenmitarbeitende an Bord. Fluggäste waren noch nicht eingestiegen.
3: Wetter. Ja, im Verlauf vom Abend heute nehmen die Wolken immer mehr zu und es kann auch überall nochmal regnen kommen. 21 Grad sind aktuell noch zu Chur. Morgen am Freitag, da sieht es dann recht verschieden aus. Im Süden viel Sonne durch den Tag, im Norden zuerst noch ein paar Regengüsse und Wolken, aber gegen den Nachmittag dann auch immer mehr sonnige Abschnitte. Temperaturen morgen 19 Grad gibt es in Niederurne, 18 in Malanz und bis zu 10 in Feldis.
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3: Stockender Verkehr aktuell auf der A13 San Bernardino Richtung Chur zwischen Rotenbrunnen und Riechenau stünder bis zu 15 Minuten. Sonst soweit keine grösseren Stocker oder Störungen auf der Strasse vor Region. Gute Fahrt euch.
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3: Ja, die Fußball-WM, die geht bald los. In einer Woche ist es soweit. Und wenn ihr hier den Spielplan mal so ein bisschen angeschaut und studiert habt, dann seht ihr einen Haufen Match. Sind auch in der Nacht. Ja, aber es gibt eben dann doch auch die, die am Abend am 7. oder am 9. sind. Und für das gibt es natürlich auch immer wieder mal so ein Public Viewing. 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Schön sind mit uns unterwegs.

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2: Ja, die Fußballstimmung, die ist vielleicht so langsam mal am Aufkommen. Lang geht's ja nicht mehr, nur noch eine gute Woche. Dann ist der Abpfiff vor WM. 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Unser Hörer, der Benjamin aus Chur, er hat seine Prognose für dieses Jahr schon abgegeben.
3: Ja, Viertelfinale hätte ich gedacht. Das sage ich sicher drin, weil sie sind gut aufgestellt und sie sind alle bereit.
2: Ja, da sind wir also zuversichtlich. 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

0: Spätkümmer. Da richtig Feierabend. Wir schicken ganz viel Musik mit auf den Weg, jetzt von Boston. More than a feeling geht in den nächsten paar Sekunden.
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0: Ja, richtig. Feierabend an dem Donnerstag, 4. Juni. Jetzt ist es 4:30.
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0: Ja, es tut langsam immer mehr zu. Heute Abend immer mehr Wolken und auch den zwischendurch nochmal nasse Abschnitt. 21 Grad aktuell noch zu Chur. Morgen Freitag dann im Süden recht freundlich und sonnig. Im Norden dort ist es eher wechselhaft mit auch ab und zu mal noch einzelnen Regengüssen. Aber im Laufe des Tages da wird es dann auch immer freundlicher und die Sonne zeigt sich dann auch mehr. Temperaturen morgen dann in Klosters bei 14 Grad und in Roveredo bei 24.
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0: Und da steht auf der A13 San Bernardino Richtung Chur zwischen Rotenbrunnen und Reichenau. Bis zu 15 Minuten haben wir dort aktuell Zeitverlust. Brauchen wir also ein bisschen Geduld. Sonst sieht es überall gut aus auf der Strasse vor Südostschweiz. Ja, morgen geht es offiziell los mit dem eidgenössischen Schützenfest in Chur und in der Region. Unsere Reporterin Selina Rettich war schon heute vor Ort und gibt einen kleinen Einblick in die ganzen Vorbereitungen. Wir schalten zu ihr, das machen wir gleich in der nächsten Viertelstunde. Schön, sind ihr da mit uns unterwegs heute.

0: Neue Musik vom Somber Potential und auch unser nächster Song, der ist eher neu. Unser Hit vom Tag, der führt nämlich Premiere hier auf Radio Grischa. Heute zum ersten Mal und rausgekommen tut er den morgen. Sarah Marti.
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2: Sie zwei sind keine Unbekannte. Der Liv und Danny. Die treffen sich immer wieder einmal in der Musik.

0: Büchner Rot heisst der neueste von ihnen zwei. Die Zusammenarbeit die läuft sehr unkompliziert, wie Annie Sabadi sagt.
1: Wenn er mir eine Anfrage schickt, dann ist die Wahrscheinlichkeit immer sehr klein, dass es mir nicht gefällt. Also, jetzt auch gerade bei diesem Song muss ich sagen, yes, ich bin sehr gerne Teil davon. Ich habe das daheim in meinem Homestudio dann eingesungen, den Part dann ihm geschickt und er ist dann der Boss und entscheidet, ob es ihm gefällt oder nicht. Dann wird ein Studiotermin vereinbart, es wird dann nochmal eingesungen, dann sind wir dann alle zusammen. Und ja, warten auf die finale Version, nachdem das Ganze passiert ist. Und ich freue mich jetzt richtig, dürfte raus.
0: Ja, die zwei funktionieren einfach. Der Liv und Danny gehören wir jetzt mit zum leuchtenden Rot.
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zum leuchtenden Rot. Der Liv und Annie Sabadi. Neue Musik aus der Region, hier auf Radio Grischen. Der Song, der kommt dann morgen raus, gibt es dann für euch überall zum Hören.

0: Das Radio von hier, 16.48 Uhr, haben wir sitzen und wir geben einen Blick auf die Strasse.
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0: Die auf der A13 San Bernardino Richtung Chur zwischen Rotenbrunnen und Chur ist die Isabella-Tunnel im Moment gesperrt wegen einem Unfall. Darum staut es dort. Ihr braucht ein bisschen Geduld. Also nochmal A13 San Bernardino Chur zwischen Rotenbrunnen und Chur ist die Isabella-Tunnel im Moment gesperrt wegen einem Unfall. Dort braucht es ein bisschen Geduld. Es ist bald wieder 5 Uhr und das heisst wie immer unter der Woche Zeit für unser Info-Kompakt. Da tun wir euch informieren mit dem Neuesten aus der Südostschweiz und ich glaube aktueller als der Anlass geht es gar nicht mehr. Das Eidgenössische Schützenfest 2026 zu Chur. Live zugeschaltet ist jetzt unsere Reporterin vor Ort, Selina Rettich. Selina, offiziell geht das Schützenfest ja dann erst morgen los. Was machst du jetzt aber schon dort?
2: Ja, das ist eine gute Frage, Hanna. Und zwar ist heute das sogenannte Eröffnungsschiessen angestanden. Das ist ein traditioneller Teil von jedem eidgenössischen Schützenfest und für viele der Start in die Wettkämpfe, die ab morgen den ganzen Monat verteilt durchgeführt werden.
0: Also habe ich jetzt doch recht gehabt. Also 5. Juni bis 5. Juli ist die offizielle Tour von dem Ganzen. Aber sagen wir mal, so ein Anlass an einem eidgenössischen Schützenfest, da braucht es doch eine Riesenorganisation.
2: Naja, genau das habe ich mich auch gefragt. Und weil ich mehr darüber wissen wollte, habe ich mich mit der Katrin Ferber getroffen. Sie ist nämlich als Ressortleiterin für die Eröffnungsschüsse zuständig gewesen. Und sie hat mir unter anderem erzählt, dass knapp 1700 Schützinnen und Schützen aus der ganzen Schweiz heute dabei waren.
0: Eine grosse Zahl, das klingt ja schon mal sehr interessant. Danke dir, Selina. Mehr zum Schützenfest und zur ganzen Organisation gibt es dann nach der 5 hier bei uns im Infokompakt.

0: knapp 5 Minuten noch und dann wird es 5. Einen haben wir hier aber vorher noch am Start. Lost Frequencies mit Reality macht der Abschluss von dieser Stunde.
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1: Im Studio Birgit Orgler. Die Schweiz soll ihre Grenzen dauerhaft stärker kontrollieren und nicht nur während Großereignissen. Das verlangt das Parlament. Mehr Grenzschutzpatrouillen sollen etwa Bankomatsprengungen ausländischer Banden unterbinden, fordert ein Vorstoß. Die Schweiz habe bisher nur während Olympischer Spiele oder anderer Großveranstaltungen die Grenzen stärker kontrolliert. Schweizer Reisebüros haben über 1600 Reisende wegen des Irankriegs zurückgeholt. Das teilt der Schweizer Reiseverband mit. Dafür mussten die Anbieter Sonderflüge organisieren. Die zusätzlichen Kosten für die Reiseanbieter belaufen sich auf über 2 Millionen Franken. Der Kokainkonsum in der Schweiz nimmt weiter zu. Kokain sei aber nicht mehr nur eine Droge der einkommensstarken Bevölkerungsgruppe, sagt die Stiftung Sucht Schweiz. Vor allem junge Männer konsumierten Kokain. Die Droge sei mittlerweile einfach zu erhalten und ein Mittel zur Stressbewältigung, sagt Ivo Krisic von Sucht Schweiz.
2: Dass besonders häufig Branchen betroffen sind, wo es hohen Leistungsdruck gibt, lange Arbeitszeiten oder auch unregelmäßige Arbeitszeiten. Und Kokain wird dort teilweise eben funktional eingesetzt, um wach zu bleiben, um eben die Leistung zu bringen.
1: Dies sei besonders in der Baubranche, dem Gastgewerbe und im Finanzsektor der Fall. Bei einem Unfall mit einem Flugzeug am Frankfurter Flughafen sind mehrere Mitarbeiter der Lufthansa verletzt worden. Nach Angaben der Lufthansa sei das Bugfahrwerk einer Boeing Dreamliner unerwartet eingeklappt. Zum Zeitpunkt des Vorfalls befanden sich Crew- und Bodenmitarbeitende an Bord. Fluggäste waren noch nicht eingestiegen. Die Hisbollah im Libanon lehnt die Bedingungen für eine Waffenruhe mit Israel ab. Das angekündigte Abkommen sei ein Fahrplan zur Zerstörung eines Teils des libanesischen Volkes, teilt die Hisbollah mit. Eine Waffenruhe, nach der die Hisbollah ihre Angriffe einstellen müsse, während die israelischen Angriffe andauerten, käme einer Kapitulation gleich.
3: Das Wetter. Ja, im Verlauf des heutigen Abends nehmen die Wolken zu und dann kann es auch überall kurz nochmal regnen kommen. Morgen dann recht wechselhaft. Im Süden viel Sonne durch den ganzen Tag. In den nördlichen Regionen zuerst noch ein paar Regengüsse und auch Wolken. Aber spätestens gegen den Nachmittag dann auch immer mehr sonnige Abschnitte, wo dort zum Vorschein kommen. 19 Grad im Morgen zu Niederurne, 18 zu Malanz und bis zu 10 gibt es in Feldis.
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3: Und dann schauen wir auf die A13 San Bernardino Richtung Chur. Zwischen Rotenbrunnen und Chur hat es einen Unfall gegeben. Der Isla-Bella-Tunnel ist darum aktuell gesperrt. Dort kann es zu Wartezeiten oder Umleitungen kommen. Den Feierabendverkehr haben wir in der Region Chur auf der Masanterstrasse Richtung Chur-Nord und auch im Glarnerland zwischen Nevels und Netzl momentan stockender Verkehr. Ein paar Minuten brauchen wir dort jeweils länger. Alle unterwegs ein gutes Ankommen.
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0: Unterwegs mit eurem Radio. Von da, ich übergebe jetzt für die nächste Viertelstunde zum Ruud Schminzi.
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2: Bald geht's offiziell los. Der Kanton Graubünden ist Gastgeber vom eidgenössischen Schützenfest. Und bald geht's offiziell auf. Klosters kommt ein neues Kulturhaus über. Das sind zwei von den Themen im Infokompakt. Am Mikrofon ist der Ruud Schminzi. Der Kanton Graubünden ist offiziell ab morgen Gastgeber vom eidgenössischen Schützenfest. Während 4 Wochen werden rund 35'000 Schützinnen und Schützen erwartet. Dazu kommen 100'000 Gäste. Was der Grossanlass für Graubünden bedeutet, weiss Sarina von Weissenfloh.
3: Das eidgenössische Schützenfest ist verteilt auf 19 Standorte im Kanton. Von dem profitiert vor allem das Gastrogewerbe. Die Hotels rund um den Austragungsort sind mehr oder weniger ausgebucht, sagt der Bündner Regierungsrat Markus Kaduff.
4: Für den Juni, wo natürlich eher noch Zwischensaison ist, ist das sicher sehr wertvoll. Wenn wir davon ausgehen, dass Schützinnen und Schützen kommen und pro Tag etwa 400 Franken da lassen, für Übernachtung und so weiter, dann gibt das Einnahmen, sage ich, von 14 Millionen und da sind noch nicht die 100'000 Besucherinnen und Besucher eingerechnet, die man auch noch rechnen darf. Also das hat sicher einen Effekt auf die Logiernächte für den Kanton Graubünden. Es ist für die Hotellerie sicher gut. Es ist eine Werbewirkung für den Kanton Graubünden. Also insgesamt eine sehr wertvolle Veranstaltung.
3: Der Anlass sei auch gerade auf zwei Arten nachhaltig. Zum einen, weil ein Teil Schiessstände für die Schützenfest modernisiert worden sind.
4: Wo die Schützinnen und Schütze im Kanton Graubünden nachher auch immer wieder brauchen können, also zur Ausübung von ihrem Hobby, vom Skisport. Und der zweite Punkt ist die Werbung, die man mit dem erzielen. Das ist natürlich immer schwer zu messen, aber man muss ja immer wieder in Erinnerung rufen, dass der Kanton Graubünden der Ort ist, wo man wunderbar Ferien verbringen kann. Das hat in dem Sinne auch eine Werbewirkung.
3: Aber trotz dem Profit, ob man künftig Schützinnen und Schützen mehr für sich gewinnen sollte, müsse jede Destination für sich selber entscheiden.
2: Offiziell geht das eidgenössische Schützenfest morgen los. Schon heute hat es aber auf dem Schiessplatz zu Chur zuerst mal geklopft. Knapp 1700 Schützinnen und Schützen haben sich am traditionellen Eröffnungsschiessen gemessen. Organisiert hat das Katrin Färber. Unsere Reporterin vor Ort, Celina Rettich, hat mit ihrer Gret und von der Katrin Färber als erstes wissen, wie lange die Organisation von so einem Anlass geht.
5: Die Vorbereitungen gehen mega lange. Wir haben die ersten Kickoffs gehabt 2022, also doch schon ein paar Jahre her. Und die haben natürlich immer zugenommen. Jetzt ist es recht intensiv gewesen, aber auch schön. Und jetzt freuen wir uns, dass wir da sind.
6: Was sind so die grössten organisatorischen Herausforderungen gewesen?
5: Die Abstimmung, die verschiedenen Schnittstellen, die verschiedenen Vorstellungen, so ein bisschen das Moderne mit dem Traditionellen, ja.
6: Auf was haben Sie sich persönlich jetzt am meisten gefreut an dem heutigen Tag?
5: Dass es heute startet und es ist mein Eröffnungsanlass und dass es ein guter Anlass wird, dass es möglichst reibungslos läuft und das, was noch nicht so gut läuft, doch improvisiert werden kann, sodass es, ja, die Schützen und die eingeladenen Gäste gar nicht merken, sondern dass alle rundherum zufrieden sind und Freude auf das Schützenfest haben.
6: Wie viele Leute sind da involviert?
5: Es sind mega viele Leute, weil wir haben ja Helfer gesucht. Ich kann es gar nicht in Zahlen definieren, also auch nicht vom OK, wie viel sind wir? Ja, sicher im Lenkungsausschuss 10, 12 Leute plus die ganzen Ressortleiter im OK und dann all die Helfer und freiwilligen Behörden, viele Leute.
6: Was muss jetzt an einem Tag wie heute alles zusammenpassen, dass das auch funktioniert?
5: Ja, angefangen von der Infrastruktur, von dem Aufbau, von dem Schießbetrieb. Die Munition muss parat sein, die Helfer müssen parat sein. Es müssen natürlich auch Sanität, Polizei parat sein. Die Gastro, die für das leibliche Wohl sorgt, die vom Sponsoring, die vom Marketing, ja, wir von den Anlässen. Es ist halt einfach so das Hand in Hand, auch ja, teilweise auch die Sponsoren. Also ich meine, wir sind schon darauf angewiesen, dass wir genug Getränke hier haben.
6: Gibt es jetzt Momente, wo Sie als Organisatorin schon nervös geworden sind heute?
5: Nein, ich glaube, ich bin da relativ standhaft, wenn ich das so sagen darf. Aber ich habe mich gefreut, ich war positiv nervös. Es sind nicht alle Sachen so gelaufen, wie ich mir vorgestellt habe. Aber ich glaube, ich habe es tatsächlich gut improvisieren können und auch mithelfen können. Und dass ich es zu einem gelungenen Anlass von meiner Seite gemacht habe, auf jeden Fall.
6: Wann wissen Sie jetzt am Ende vom Tag, das Eröffnungsschiessen, das ist ein Erfolg gewesen?
5: Ich glaube, man sieht den Erfolg jetzt schon. Die Schützen sind zufrieden, die Leute sind zufrieden. Es ist eine positive Stimmung da auf dem Platz und im Schützenstand. Mit so vielen Anmeldungen ist durchweg ein toller Auftakt für das Schützenfest.
6: Was wünschen Sie sich, dass die Teilnehmenden und Gäste vom Eidgenössischen Schützenfest mit heimnehmen?
5: Die Freude auf jeden Fall und dass, dass sie auch sehen, so die Energie, die Passion, die Liebe, die wir da reingesteckt haben, dass sie das mitnehmen, dass sie das mit in ihre Schützenstände nehmen oder mit nach Hause und ja, vielleicht heute Abend, morgen Abend oder wann auch immer sie schießen, sind ja nicht alle hier am Eröffnungsschießen, sagen, Mensch, ist super gewesen, da hat's cool, da im Festzentrum, es hat Spaß gemacht, coole Leute, toller Anlass, gut organisiert.
6: Wenn Sie jemandem, der noch nie an so einem Schützenfest dabei war, in einem Satz müssen erklären, warum sich ein Besuch lohnt, was würden Sie sagen?
5: Kommt daher, fühlt einfach die Stimmung und ihr werdet begeistert sein, ihr müsst es selber fühlen, kommt daher.
2: Kathrin Farbert, Organisatorin vom heutigen Eröffnungsschuss am Eidgenössischen Schützenfest, ist das gsi. Sie hat unter anderem auch noch den Tag der Königsausstich organisiert. Also der Tag, der entscheidet, wer zu den besten Schützinnen und Schützen vom Land gehört. Der ist dann am letzten Tag, am Sonntag, am 5. Juli. Auch im Glarnerland sieht man vor lauter Wahlplakat die Schullandschaft kaum mehr. Für die Landratswahl am 14. Juni lachen einem Haufen Gesichter von allen Partien an. Im Vorfeld zu diesen Wahlen hat die Redaktorin von der Glarner Nachrichten, Alexia Begaletto, mit allen Partien über die Zukunft des Kantons geredet. So hat sie auch vom Co-Präsident der SVP Glaris, Adrian Hager, wissen, welche Sorgen die Partei bei der Glarner Bevölkerung sieht.
7: Also ich glaube, wenn man den Sorgenbarometer 2025 von der Schweiz anschaut, da sind zwei Themen zu oberst oben. Das eine sind Krankenkassenprämien und die Staffel. Dort können wir nicht wahnsinnig viel machen, da bei uns im Glarnerland. Das sind nationale Themen, aber ich denke, das bedruckt auch die Leute bei uns. Und spezifisch für das Glarnerland sind sicher die steigenden Kosten generell, die wir haben, sind die teureren Mietzinsen, insbesondere in Glarus Nord, und selbstverständlich auch der Verkehr, der ein ständiges Thema ist.
8: Was mir ein bisschen Sorgen gemacht hat, ist, wie sich die SVP verhalten hat in der Vorbereitung auf die Abstimmung. Und zwar gibt's für die Partien ein Online-Tool, das nennt sich Smartvote, wo Kandidierende ihre Positionen eingeben können, wo sie verschiedene Fragen können beantworten können. Die Wähler können durch das die verschiedenen Positionen vergleichen. Die SVP Glaris boykottiert das aber als einzige Partei im Kanton. Sie sagt, man kenne sich im Kanton ja und 150 Franken pro gewonnenen Sitz sei besser in Inserat investiert. Herr Hager, warum weigert sich die SVP als einzige Partei den Glanerinnen und Glaner den einfachen Online-Vergleich von ihren Positionen zu ermöglichen?
7: Also schauen Sie, es ist, wie Sie es auch gesagt haben, wir haben uns im Präsidium natürlich überlegt, wie wollen wir unsere Rappen oder unsere Franken am besten investieren. Und da sind wir der Meinung gewesen, dass es andere Massnahmen gibt, die wir gerne fördern. Dann zu der Transparenz. Ich glaube, die SVP hat ein klares Profil. Und von dem her sind wir der Überzeugung, dass die SVP wählen, die wissen auch, was in der SVP drinnen ist und was sie bekommen. Und es gibt so ein Beispiel, oder? Die Wirtschaftskammer hat jetzt ja gerade ein Mail verschickt und aufgerufen, dass Klimapolitik sehr ein wichtiges Thema ist im nächsten Jahr. Und wenn man dann schaut, wer in Glarus Süd zum Beispiel sich aktiv für eine schärfere Klimapolitik eingesetzt hat, dann sind es genau die Kandidaten, die jetzt offensichtlich von der Wirtschaftskammer gefördert werden. Und von dem her machen wir grosse Fragezeichen zu der Aussagekraft. Und ich kann da zitieren, an den Taten sollt ihr sie messen und nicht an dem, was in einem selbst ausgefüllten Fragebogen steht.
8: Haben Sie vielleicht auch ein bisschen Angst davor, was das Kandidierende im Internet etwas könnten versprechen, was sie am Ende nicht halten?
7: Nein, von dem haben wir keine Angst. Schlussendlich ist Politik auch ein Kompromiss finden. Und man muss halt am Schluss schauen, wo man die Mehrheiten findet, was man machen kann. Von dem her ist es sicher richtig, dass man gewisse Fragen halt vielleicht nicht genau so antwortet, wie es dann auch umgesetzt wird. Aber von dem haben wir keine Angst.
8: Aber zum Wissen, wer das ihre Positionen am besten vertreten, muss man ja wissen, welche Positionen das die verschiedenen Personen vertreten. Und vielleicht kenne ich ja den Markus Schneider nicht so gut, dass ich nicht weiss, wie er jetzt zum Beispiel Futuro, wenn er über das denkt.
7: Gut, dann empfehle ich Ihnen einfach an der Delegiertenversammlung von der SVP teilzunehmen und dann kennen Sie ja Markus Schneider seine Position sehr gut.
8: Das Projekt Futuro in Ilm sieht über 100 neue Schneekanonen vor. Es hat im Landrat heftige Kritik gegeben wegen ökologischen Folgen und wirtschaftlichen Risiken. Die SVP-Fraktion hat das Projekt aber fast geschlossen unterstützt und hat sich gegen eine Rückweisung gewehrt. Herr Hager, beim Bau der Berufsschule Ziegelbrück haben Sie vor jedem Quadratmeter Luxus gewarnt und vor einem goldigen Schulhaus. Aber wenn es um Millionen für künstliche Beschneiung geht in Elm, dann werfen Sie Ihre finanzielle Vorsicht auf das Mal über Bord. Warum ist Ihnen Kunstschnee wichtiger als ein günstiges Schulhaus?
7: Also, jetzt muss man vielleicht bei den Fakten bleiben, oder? Also, der Kredit für Elm, das ist von der Landsgemeinde gesprochen worden. Und das ist nur eine Respektierung von einem demokratischen Entscheid, wenn man das jetzt auch so entsprechend umsetzt. Wir haben, glaube ich, gerade unsere Fraktionen dazu beitragen, dass es eine Deblockade gab von dem Geschäft und haben das zum Erfolg gebracht.
8: Herr Hager, Sie warnen vor der Überbevölkerung, der Druck auf die Natur steige. Aber wenn es um konkrete Regeln geht, die die Natur entlasten könnten, stehen sie massiv auf Bremse. Ist die SVP-Partei, die zwar vor Problemen warnt, aber jede Lösung blockiert, die der Bürger 1 Franken kosten könnte?
7: Schauen Sie, Opposition gegen schlechte Vorlagen, das ist keine Blockade, sondern es ist demokratische Verantwortung. Und wir prüfen halt Vorlagen prüfen, nach Kosten, nach Nutzen und nach Versorgungssicherheit und entsprechend verhalten wir uns.
2: Sagt der Co-Präsident von der SVP Glarister Adrian Hager. Das ganze Gespräch gibt es hinten auf TV Südostschweiz. Im Infokompakt von morgen gibt es den letzten Teil mit den Grünen. Das Kloster hat der Kulturschuppe ein neues Zuhause bekommen und ist gerade zu einem ganzen Haus geworden. Und das soll in Zukunft der Treffpunkt für die ganze Bevölkerung sein. Der Florian Mani hat sich das neue Kulturhaus schon mal anschauen.
9: An Kündigung hat die Kulturgesellschaft Klosters zum Zügeln gezwungen. Mit Unterstützung vom Stimmvolk hat dann auch rechtzeitig ein Projekt realisiert werden. Aus dem alten Schulhaus ist das Kulturhaus mit Wohnungen für Einheimische entstanden. Es ist ein Haufen Arbeit, wo sie reingesteckt haben, wie die Präsidentin Lydia Buchli sagt.
10: Dune ist zwei Ecken geöffnet worden. Auf der rechten Seite war früher das Lehrzimmer und auf der anderen Seite, glaube ich, das Schulzimmer. Und der Saal war eine Turnhalle. Man hat auch alles isoliert. Man hat die Böden natürlich neu machen müssen. Man hat die ganze Akustik müssen in Betracht ziehen, auch im Saal. Und da ist unglaublich viel gemacht worden.
9: Entstanden ist ein kultureller Treffpunkt für alle. Es gäbe jetzt mehr Möglichkeiten als noch im Kulturschuppen.
10: Wir haben im oberen Stock 3 Schulzimmer und das gibt uns die Möglichkeit, um Ausstellungen zu machen. Wir haben dort einen Billardtisch, den man nutzen kann. Vielleicht gibt es auch Leute, die das einmal mieten für kulturelle Veranstaltungen. Wir haben auch das Sekretariat aufgestockt, haben dann andere Öffnungszeiten und vielleicht auch Möglichkeiten, dort mitzumachen.
9: Im Kulturhaus gibt's nebst Platz für Ausstellungen einen grossen Saal für Theater- und Kinovorstellungen, eine kleine Bühne für Lesungen und eine Bar zum Miteinander käffeln. Mit Unterstützung von Sponsoren und freiwilligen Helfer und Helferinnen hat alles liebevoll eingerichtet werden können. Jetzt hoffe ich, Lydia Buchli, dass auch die jüngeren Leute im Kulturhaus zusammenkommen.
10: Kultur hat vielfach so ein bisschen eine abgehobene, verstaubte, so ein bisschen ein älteres Image. Und wir wollen schon probieren, das ein bisschen mehr zu öffnen für alle möglichen Leute, sage ich jetzt einmal. Wir haben natürlich auch sehr viele Touristen, die kommen und unser Angebot nutzen. Und das wollen wir eigentlich möglichst beibehalten und ausbauen.
9: Plant sich darum beispielsweise Events, die ein jüngeres Publikum anlocken sollen. Auch wenn die Eröffnung jetzt stattfindet, sind noch lange nicht alle Arbeiten erledigt. Hier und da stehen die noch ein Feinschliff an.
2: An diesem Wochenende gibt es zu der Eröffnung vom Kulturhaus des Klosters verschiedene Events für Einheimische und Auswärtige. Also zum Beispiel Lesungen, Konzerte und einen Tag mit dem Bündner Regierungspräsident Martin Bühler. Zum Schluss kommen wir noch zu den Meldungen vom Tag, heute zusammengestellt von der Jasmin Schneider.
11: Der Bund zahlt wieder mehr für Herdenschutzhunde. Er hat die eidgenössische Jagdverordnung entsprechend angepasst. Grund ist unter anderem eine Motion vom Bündner Ständerat Stefan Engler gewesen. Damit steigen die Förderbeiträge aber nicht. Sie bleiben auf gleichem Niveau. Wo der Bund seine Mittel letztes Jahr gesenkt hat, hat der Kanton seine Beiträge nämlich erhöht. Die Bündner Regierung senkt ihre Beiträge jetzt entsprechend, wie sie mitteilt. Das rätromanische Radio- und Fernseh-RTR kriegt eine neue Direktorin. Simona Caminada ist vom Verwaltungsrat der SRG einstimmig gewählt worden. Das hat die Schweizerische Radio- und Fernsehgesellschaft heute mitteilt. Die Bündnerin ist seit bald 15 Jahren in verschiedenen Funktionen bei der SRG tätig. Zuletzt hat sie als Italien-Korrespondentin aus Rom berichtet. Simona Caminada folgt auf den Nicolas Pernet, der seit am 1. April Direktor Angebot bei SRG ist. Sie übernimmt die Funktion per 1. September. Bis zu ihrem Amtsantritt führt das Übergangsteam zu RTR interimistisch. Ensemble Ö kriegt einen Schweizer Kulturpreis im Wert von 40'000 Franken. Das Bündner Musikensemble wird für seine Neugier und Konsequenz im Universum vor neuer Musik ausgezeichnet. Das Bundesamt für Kultur hat zum 13. Mal die Schweizer Kulturpreise vergeben. Wie es in einer Mitteilung heisst, machen alle 11 Preisträgerinnen und Preisträger die Schweizer Musik vielfältiger. Dann im Unterengadin soll ein Resort entstehen. Für das hat die Gemeinde Schkuhl im letzten Herbst die Ortsplanung angepasst. Wie die Bündner Regierung mitteilt, hat sie die Teilrevision jetzt genehmigt. Die Gemeinde kriegt damit grünes Licht, um die bestehende Hotelanlage durch einen neuen Beherbergungsbetrieb zu ersetzen. Geplant ist ein Resort mit über 180 Betten. Die Gemeinde Langquart schliesst das letzte Jahr mit einem Gewinn von 9 Millionen Franken ab. Wie es in einer Mitteilung heisst, liegt das vor allem an drei Punkten. Die Gemeinde hat konsequent nur das ausgegeben, was auch geplant war. Sie hat mehr Steuern eingenommen und einmalig sei der Wert von Gebäude und Grundstück vom Finanzvermögen neu berechnet worden.
2: Das war es schon wieder mit dem Infokompakt für heute. Die Sendung gibt es bald auch zum Nachhören auf radiogriesia.ch. Am Mikrofon war der Ruud Schminzi. Eine schöne Hinacht.
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4: Ja, heute Abend haben wir hier immer mehr Wolken über der Südostschweiz und es gibt dann auch ab und zu mal noch ein paar Tropfen Regen. Morgen da kriegen wir dann im Süden den ganzen Tag viel Sonnenschein. Im Norden ist es eher wechselhaft mit einzelnen Regengüssen am Morgen. Aber im Laufe des Tages zeigt sich dann auch die Sonne immer mehr. Das Kloster ist dann morgen 14 Grad und in Rovereto gibt es bis zu 24.
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4: Ja, auf der A13 San Bernardino, Richtung Chur zwischen Rotenbrunnen und Chur, hat es einen Unfall gegeben. Der Isabella-Tunnel ist darum aktuell gesperrt. Es kann dort im Moment immer wieder zu Wartezeiten und Umleitungen kommen. Dann haben wir noch den Feierabendverkehr, vor allem zu Chur durch die Stadt. Da brauchen wir 10 bis 15 Minuten teilweise länger. Und auch im Glarnerland zwischen Nevels und Netzstel stockende Verkehr. Eine gute Viertelstunde verlieren wir dort im Moment. Kurz nach um 17:30 haben wir es am Mikrofon in Stanne. Wir begleiten euch hier mit ganz viel Musik durch den Donnerstagabend.

0: Musik vom Ryan Adams Outbound Train.
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2: Am Mikrofon ist der Rutschminzi. Nach einem Jahr voll mit Highlights hat der Arno Lieta einen Schlussstrich gezogen. Der 27-jährige Skibergsteiger ist vom Spitzensport zurückgetreten und widmet sich jetzt einem seiner Kindheitsträume. Der Rücktrittsgedanke ist am Fiederisser nach den Olympischen Spielen im Kopf umgegeistert. Er hat gerade in der Vorbereitung auf den Wettkampf gemerkt, dass der Aufwand extrem gross ist, um an der Weltspitze mitzulaufen. Darum hat für ihn das Gleichgewicht zwischen Aufwand und Ertrag nicht mehr gestimmt, meint Arno Lieta.
3: Und dann muss ich sagen, ja, ich habe noch andere Hobbys, andere Sachen, die ich gerne noch machen würde. Und ja, es war auch immer ein bisschen in meinem Kopf, um zu hören, wenn ich am besten bin. Und ich glaube, das habe ich ziemlich gut geschafft. Ich bin wirklich die letzte Saison noch mal voll an der Weltspitze gelaufen und konnte auch mit einer Olympiamedaille laufen. Und ja, für mich ist das so ein guter Abschluss.
2: Der Arno Lieta hat im Skibergsteigen fast alles gewonnen. Er ist Weltmeister und Weltcup-Sieger geworden und auch Gesamt-Weltcup-Wertung im Sprint hätte er für sich entscheiden können. Im Februar ist mit der Olympia-Premiere der Sportart für den 27-jährigen Traum in Erfüllung gegangen. Für die erhoffte Medaille hat es aber nicht gelangt. Am Anfang war er schon frustriert gewesen. Mittlerweile hat er es aber gut verarbeiten können.
3: Irgendwie hat das einfach nicht funktionieren sollen an dem Tag. Und ja, ich hatte eine geniale Zeit, es sind so viele Leute schauen und haben ein super Fest am Abend mit der ganzen Familie und haben es wirklich geniessen. Und wenn ich jetzt zurückschaue, schaue ich auf das zurück und nicht auf die verpasste Medaille, sondern auf das Erlebnis, das ich hatte. Und die Medaille ist sicher hübsch, wenn du die mit heimnehmen kannst, aber es ist dann auch nur ein Stück Metall und die Erinnerungen, die ich gemacht habe, sind sicher viel wertvoller.
2: Weil der Sport jetzt nicht mehr erste Priorität hat, hat Arno Lieta mehr Zeit für anderes. So zum Beispiel für spontane Sachen wie ins Kino zu gehen. Fokussieren will er sich jetzt auf die Bauern.
3: Das ist definitiv das, was ich schon als Bub davon geträumt habe und auch sich nie geändert hat. Und auch die Ausbildung, die ich neben dem Sport gemacht habe, in die Richtung gewählt habe, dass ich den Betrieb übernehmen kann. Und darum ist das sicher der nächste Schritt, um den Betrieb zu übernehmen. Und dort habe ich weiterzuentwickeln oder den Betrieb probieren weiterzuentwickeln oder ja, bis der Lebenssituation anzupassen. Das wird die Zukunft sein, ja.
2: Der Arno Lieta kann sich aber irgendwann auch vorstellen, als Trainer oder Funktionär seine Erfahrungen an jungen Athletinnen und Athleten im Skibergsteigen weiterzugeben. Wir kommen noch zu der Meldung und starten mit Eishockey. Die Organisatoren vom Spengler Cup haben heute Gruppeneinteilung und den Spielplan bekannt gegeben. Der Gastgeber HC Davos ist zusammen mit dem schwedischen Team Frölunda und der US-amerikanischen College-Auswahl in einer Gruppe. In der anderen Gruppe sind der zweite Schweizer Vertreter Langnau, die deutschen Adler Mannheim und das finnische Team von Tampere. Los geht der Spengler Cup am Samstag, 26. Dezember. Zum Schluss noch eine Meldung von der Stadt Chur. Die ehrt der Ex-Mountainbike-Profi Nino Schurter. Machen tut sie das mit einer neuen und modernen Führstelle auf dem Mittenberg. Die soll nicht nur ein attraktiver Treffpunkt für die Bevölkerung werden, sondern auch dauerhaft an die sportlichen Leistungen von Nino Schurter erinnern und ein Zeichen für die Bedeutung des Sports in der Region setzen, heisst es in einer Mitteilung. Nino Schurter-Führstelle wird am 4. Juli eröffnet.
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0: Gemütlich gehen wir durch den Abend und wir schauen auf die Strasse.
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0: Und dann schauen wir auf die A13 San Bernardino, richtig Chur zwischen Rotenbrunnen und Chur. Hat es einen Unfall gegeben. Die Strasse ist darum dort beim Islabellen-Tunnel immer noch gesperrt. Dort müssen wir mit den Wartezeiten und Geduld einrechnen im Moment auf beiden Seiten. Dann haben wir Feierabendverkehr zu Chur. Zum Teil brauchen wir ein paar Minuten länger. Momentan vor allem auf der Ringstrasse. Dort geht es 10 bis 15 Minuten länger. Und auch im Glarnerland stockender Verkehr zwischen Nevels und Netzstl bis zu einer Viertelstunde. Mehr müsst ihr dort einrechnen.

0: 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So heisst der Song, der jetzt hier als nächstes kommt. Und so tönt er. Musik aus Deutschland vom Kamerad. Geht's gerade hier noch vor der News am 6.
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1: Im Studio Birgit Orgler. Die Schweiz soll ihre Grenzen dauerhaft stärker kontrollieren und nicht nur während Großereignissen. Das verlangt das Parlament. Mehr Grenzschutzpatrouillen sollen etwa Bankomatsprengungen ausländischer Banden unterbinden, fordert ein Vorstoß. Die Schweiz habe bisher nur während Olympischer Spiele oder anderer Großveranstaltungen die Grenzen stärker kontrolliert. Schweizerisch-französische Doppelbürger sollen die Militärdienstpflicht in der Schweiz künftig nicht mehr durch einen Orientierungstag in Frankreich umgehen können. Nach dem Ständerat hat auch der Nationalrat so entschieden. Heute gilt die Wehrpflicht in Frankreich bereits als erfüllt, wenn Doppelbürger dort einen Militärorientierungstag besuchen. In der Schweiz müssen sie deshalb keinen Militärdienst leisten. Der Boom der Women's Super League hält an. In der letzten Saison kamen rund 126.300 Fans zu Partien der höchsten Schweizer Frauenfußballliga ins Stadion. Gegenüber der Vorsaison ist das ein Plus von knapp 50%. Pro Spiel steigerte sich der Schnitt um rund 1.000 Fans. Die Hisbollah im Libanon lehnt die Bedingungen für eine Waffenruhe mit Israel ab. Das angekündigte Abkommen sei ein Fahrplan zur Zerstörung eines Teils des libanesischen Volkes, teilt die Hisbollah mit. Eine Waffenruhe, nach der die Hisbollah ihre Angriffe einstellen müsse, während die israelischen Angriffe andauerten, käme einer Kapitulation gleich. Die Obduktion des als Timmy bekannten Buckelwals am Strand der dänischen Insel Anholt hat begonnen. Fachleute trafen zur Untersuchung des Wals ein. Der Kadaver wird aufgeschnitten und dann zerteilt. Die Experten wollen herausfinden, woran der Buckelwal gestorben ist. Abschließend geklärt werden soll auch, ob der Wal eigentlich ein Weibchen ist.
2: Das Wetter. Ja, man sieht, es wird immer dunkler am Himmel. Heute Abend ist nochmal Regen angesagt und viel Wolken. Das dann auch morgen Morgen zuerst noch im Norden der Region. Aber das kehrt dann im Laufe des Tages und es tut dann immer mehr auf Richtung Süden. Dort sieht es der ganze Tag freundlicher aus mit viel Sonnenschein. 19 Grad dann morgen in Niederurne, 18 gibt es in Malanz und bis zu 10 in Feldis.
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2: Wir schauen auf die A13 San Bernardino Chur zwischen Rotenbrunnen und Chur. Hat es einen Unfall gegeben. Die Strasse ist darum beim Isla-Bella-Tunnel immer noch gesperrt. Dort müsst ihr mit Wartezeiten und Geduld rechnen. Momentan auf beiden Seiten. Dann auch A3 Zürich-Chur beim Kerenzer-Tunnel stockt weg. Der Bausteller brauchen ein bisschen Geduld. Dann haben wir Feierabend Verkehr zu Chur. Zum Teil geht es ein bisschen länger. Aktuell vor allem auf der Ringstrasse. Dort brauchen wir bis zu 20 Minuten. Und auch im Glarnerland zwischen Neff und Netzl stockender Verkehr. Auch dort brauchen wir ein bisschen Geduld. Ich wünsche allen unterwegs eine gute und eine sichere Fahrt. Und da machen wir jetzt weiter mit ganzer Haufen Musik. Kaigo haben wir hier auch mit dabei in dieser Stunde. Und nach um 6:30 gibt es noch den Talk zu den Abstimmungen. Heute zum Thema 10 Millionen Schweiz. Ich bin Tanne Amwöhl und wünsche euch jetzt an dieser Stelle ganz einen schönen und einen gemütlichen Abend.

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1: Hier ist der Mike Eichmann von Meteor News mit den Wetteraussichten für die Region. Der heutige Abend und auch die Nacht auf morgen Freitag werden von einer Kaltfront geprägt sein. Es ist stark bewölkt und häufig nass. Die Schneefallgrenze die sinkt im Norden bei entsprechender Niederschlagsintensität und je nach Talschaft auf etwa 15 bis 1800 Meter. In den anderen Regionen ist sie tendenziell ein bisschen höher, aber es könnten da bis am Morgen doch relativ ergiebige Mengen fallen. Morgen am Freitag haben wir dann zuerst noch viele Wolken, aber nur noch regional ist es nass. Das Ganze verlagert sich dann Richtung Österreich weg. Die Schneefallgrenze liegt bei etwa 2000 Meter. Und durch den Tag durch kann man sagen, es stellt sich dann ein Mix aus Sonne und Wolken ein mit nur noch einzelnen isolierten Schauern. Die Temperaturen die reicht im Norden um die 19 Grad und im Süden. Dort haben wir ein bisschen Nordföhn. Entsprechend haben wir zum Beispiel auch im Poschiavo Höchstwert von etwa 18 Grad. An dieser Stelle wünsche ich einen schönen Abend. Am Mikrofon der Mike Eichmann.
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0: 10 Millionen sind genug. Gemeint ist die ständige Wohnbevölkerung der Schweiz. Diese Grenze will die SVP in der Bundesverfassung verankern. Es ist eine nachhaltige Lösung, sagt die Partei. Die Gegner sagen, es führe zu Chaos. Die TV Südostschweiz hat zwei Leute zur Diskussion eingeladen. Auf der einen Seite der Roman Hug, Bündner SVP-Nationalrat und Befürworter. Und auf der anderen Seite der Benny Mühlemann, Glarner FDP-Ständerat. Moderiert worden ist die Diskussion von Thomas Kind.
1: Herr Mühlemann, die SVP argumentiert mit unkontrollierter Zuwanderung, Kriminalität, Verkehr, Wohnraum, Knappheit. Wollen die Gegner einfach die Realität nicht akzeptieren?
2: Die Realität ist, dass die Initiative für all die Themen, die Sie jetzt gerade angesprochen haben, überhaupt keine Lösung bringt. Und darum muss man da ein Nein einlegen aus meiner Optik. Es wäre ein kapitaler Schuss jetzt eigentlich nicht, wenn die Initiative durchkommt, weil es am Schluss der Wohlstand abwirkt, wo wir drinnen leben in diesem Land und weil es tatsächlich in vielen Bereichen eben ins Chaos führt.
1: Die Schweiz ist gewachsen seit 2002 um plus 1,7 Millionen Personen. Ewig wachsen kann sie nicht.
2: Das wird die Schweiz auch nicht ewig wachsen, weil das zeigen die demografischen Daten auch. Die Geburtenraten sind massiv zurückgegangen in der jüngsten Vergangenheit. In allen anderen europäischen Ländern sind die gleichen Herausforderungen da, was den Druck eben betrifft. Und von dem her, die Spirale geht nicht ewig so weiter, wie es jetzt häufig auch im Abstimmungskampf dargestellt wird.
1: Roman Hug, die SVP gefördert mit dieser Initiative das Verhältnis zur EU. Geht es eigentlich mehr um das als um die Migration?
3: Nein, es geht uns um die Gesamtsituation von dem Land und vor allem die Zukunft von künftigen Generationen, dass auch sie noch Möglichkeit haben, zum selber bestimmen, wie schnell das Land dann eben wachsen soll und dass sie überhaupt noch ein Entwicklungspotenzial in Zukunft haben. Und der Vorwurf, den hören wir natürlich immer, dass es einfach um das geht. Aber ich wünschte mir da immer ein bisschen selbstbewussteres Auftreten auch gegenüber der EU. Ich glaube, wir haben unsere Interessen, die EU hat ihre. Und wenn man da einfach sagt, wir dürfen das Verhältnis aufs Spiel setzen, glaube ich, wird man dieser ganzen Diskussion nicht gerecht.
1: Hat die Schweiz nicht genug Platz?
3: Ja, die Frage ist, genug Platz für wie viele Einwohnerinnen und Einwohner? Ich möchte daran erinnern, wo man die Initiative lanciert hat, hat die Schweiz 8,7 Millionen Einwohnerinnen und Einwohner gehabt. Heute sind wir bei doch einigem über 9 Millionen und man sieht einfach die rasante Entwicklung, wo, glaube ich, nicht gut ist für unser Land.
1: Sie haben jetzt umgeschaut in Europa, wie es aussieht. Wenn man jetzt mal schaut, was sind so die Einwohner pro Quadratkilometer, hat Österreich 110, Dänemark hat 142 und die Schweiz ist bei 220. Also die Platzfrage muss man sich schon mal stellen.
2: Ja klar, also die Herausforderungen, die vorhin schon geschildert worden sind, die muss man anpacken, da braucht es Lösungen. Das ist Tagesgeschäft in der Politik, dass man an dem arbeitet. Aber der Roman Hug hat vorhin gesagt, ja, er will sich einsetzen dafür, dass unsere zukünftigen Generationen ja, selber können entscheiden, wie sie dann mit dieser Zuwanderung umgehen oder wie viel es genug oder noch nicht genug sind. Genau das passiert ja da eben nicht. Da wird eine starre Grenze in die Verfassung hineingeschrieben und in dem Sinn hat man die Flexibilität dann eben nicht mehr in der Zukunft, um über das zu diskutieren. Im Gegenteil, man hat einen starren Deckel, ab 9,5 Millionen ist eigentlich fertig und dann bin ich dann gespannt, wie das am Schluss umgesetzt wird. Für das habe ich bis jetzt noch keine Lösung gehört von der Seite vom Roman Hug.
1: Das ist so ein bisschen das Argument, das immer gehört, keine Lösungen, die Initiative führt zu Chaos. Ist es eine Chaos-Initiative?
3: Also zuerst muss ich noch etwas sagen zur Frage von vorhin. Sie haben ja erwähnt, dass andere Länder viel weniger Anzahl Personen pro Quadratkilometer haben. Und auf das Argument hört man einfach keine adäquate Antwort von den Gegnern dieser Initiative. Und wenn Österreich einfach, wir doppelt so fest stark besiedelt sind wie Österreich.
1: Wo ein bisschen grösser ist als die Schweiz.
3: Ja, pro Quadratkilometer, oder? Also gleich viele Einwohner auf die doppelte Fläche. Also so kann man es erklären. Dann müssen wir uns auch die Frage stellen, ist es der richtige Weg, wo wir in der Vergangenheit gegangen sind? Jetzt kommt aber fast noch die wichtigere Frage, nämlich wie rasant soll das Wachstum jetzt weitergehen? Und dort möchte ich einfach noch erwähnen, also wir sind in den letzten 25 Jahren, seit 2002, sind wir 16 Mal stärker prozentual gewachsen als Deutschland. Und wir müssen nicht immer über die Landesgrenzen schauen, aber es gibt so einen Anhaltspunkt. Und die Rasanz von dieser Entwicklung, die ist einfach nicht gut. Und da müssen wir etwas dagegen machen, dass wir nicht mehr so stark in dem Tempo wachsen können.
1: Und gleich gibt es Zahlen, die sagen, dass der Bevölkerungswachstum runtergehen will, wegen dem demografischen Wandel. Also die Schweiz wird die 10 Millionen gar nicht erreichen.
3: Ja, das wäre sehr schön, wenn das so wäre. Ja. Das sind natürlich die gleichen Leute, die dann wieder behaupten, das habe ich vorher schon geholt, also die Prognose. Schauen Sie das Abstimmungsbüchlein an zu den bilateralen Verträge, wo wir damals über Personenfreizügigkeit darüber debattiert haben. Man hat der Bevölkerung gesagt, zwischen 8 und 10.000 Leute werden jährlich in unser Land einwandern. Das ist alles schriftlich rum, kann man nachschauen. Heute ist es einfach Faktor 10 mal so viel und das wird auf lange Sicht nicht gehen. In einem einzelnen Jahr kann man das vielleicht begründen, aber über die Länge, wo wir es jetzt erlebt haben, wird das nicht funktionieren.
2: Fakt ist ja, dass die Leute da in das Land kommen, weil sie einen Arbeitsvertrag haben, weil sie da arbeiten können, weil unsere Wirtschaft auf die Menschen angewiesen ist, wo ja, der Wirtschaftsmotor in diesem Land am Laufen behalten. Und ein anderes Faktum ist halt auch, wir haben es schon ein bisschen angetönt jetzt vorig, dass unsere Gesellschaft überaltert in diesem Land. In meinem Kanton, im Kanton Glaris, sind wir ganz besonders betroffen, dass einfach die Leute immer älter werden. Tausende Leute gehen aus dem Arbeitsmarkt raus, werden pensioniert und unten kommen viel zu wenige nachher, wo die Jobs eigentlich übernehmen und am Schluss die AV zum Beispiel auch finanzieren. Also, wir müssen Lösungen haben auf diese Fragen. Wie tun wir die Überalterung? Wie gehen wir mit dem um? Eben, wie finanzieren wir die AV? Und für all das bringt die Initiative sicher keine Lösungen, sondern eben genau das Gegenteil passiert.
1: Vielleicht noch eine Massnahme. Jetzt hat ja der Bundesrat mit der bilateralen Schutzklausel ausgehandelt. Haben Sie zu wenig Vertrauen in das Instrument? Oder zu wenig Vertrauen in den Bundesrat, dass er das anwendet?
3: Ja, wie soll ich jetzt in Zukunft schauen und Vertrauen haben, wenn ich retour schaue und sehe, was man damals versprochen hat? Also man hat sich um den Faktor 10 verrechnet. Was soll ich denn unseren Wählerinnen und Wählern sagen? Sie sollen jetzt einfach auf Politik vertrauen.

0: Sachen, die wir angehen müssen. Aber das ist einfach das zentrale Element, um die Zukunft von dem Land zu sichern. Für alle die, die gleich weiterleben wollen, wie wir das in der Vergangenheit haben.
1: Aber ich meine, es wird jetzt so dargestellt, die Politik hat alles versäumt in den letzten 25 Jahren. Ich meine, ein grosser Teil von der Politik ist eure Fraktion. Im Bundesparlament sind ihr mit die grösste Fraktion. Warum schafft es denn ihr nicht, da für zu kommen? Und die Herausforderungen, die die Bevölkerung anscheinend, also ja, wo sie damit muss leben, warum bringen ihr keine Lösungen für das hin? Das ist der erste Punkt. Und etwas anderes, du hast vorhin gesagt, in diesen 25 Jahren, wie sich die Bevölkerung entwickelt hat. In den gleichen 25 Jahren ist die Lebenserwartung auch massiv gestiegen von der Schweizer Bevölkerung, von den Leuten, die da leben, aber über das Rentenalter, über eine Flexibilisierung zum Beispiel, dass man die, die wollen, die kennen, dass die ein bisschen länger im Arbeitsprozess bleiben, über das will die SVP ja auch nicht reden.
0: Ja, das sind irgendwelche Pauschalvorwürfe, dass wir über dies und das nicht reden wollen. Wir sind die grösste Fraktion unter Bundeshauskuppel, aber es braucht Mehrheiten. Und mit unserem Rezept, wo jetzt ähnlich sind wie die in deren Initiative, ist man nie mehrheitsfähig gewesen. Das ist einfach das Problem. Und darum fragen wir jetzt die Bevölkerung an. Und das sind ja von der Partei her alle in dem Sinn gegen unsere Konzepte. Das dürfen wir noch sein, das ist nicht so schlimm. Aber jetzt wird die Bevölkerung darüber befinden und ich bin überzeugt, dass die Leute merken werden, dass es in die Richtung kommen muss.
2: Sie haben vorher die Wohnungsnot angesprochen. Wenn wir doch mal gerade auf die zu sprechen kommen. Herr Müllmann, wer ist schuld an der Wohnungsnot? Ist die Migration? Oder anders gefragt, würde die Initiative die Wohnungsnot entschärfen?
1: Das kann man auf jeden Fall nicht so pauschal sagen. Ich probiere es immer so zu erklären. Wenn Sie ein Wasserhahn haben und ein Warmwasser und ein Kaltwasserhahn aufdrüllen und es kommt zu heisses Wasser oder es ist ihnen zu kalt zum Händewaschen, ja, das machen sie. Einmal sicher nicht unter die Hand draufheben und das Wasser abwürgen, sondern sind dann nachher schistieren. Und dort dran müssen wir arbeiten. Das ist, für mich ist das Bild, oder? Man kann nicht einfach etwas in die Verfassung hineinschreiben, einen starren Deckel und glauben, mit dem sind alle Probleme nachher gelöst. Geht sicher auch bei den Wohnungen nicht.
2: Ich möchte gerne schnell schauen, was hat einer der zuständigen Bundesrat, Beat Jans, zur Wohnungsnot gesagt?
3: Ich glaube, wichtig ist vor allem, dass wir sie angehen. Die Probleme. Der Bundesrat hat ein Paket an Massnahmen verabschiedet, aber es ist natürlich vor allem auch an den Kantonen und Gemeinden, hier Lösungen zu finden, ganz konkret. Und da kann ich nur sagen, nehmt das Angebot auf, das der Bundesrat bietet und die es weiterentwickeln. Es braucht hier gezielte Massnahmen und nicht einfach eine Initiative, die auch in diesem Bereich letztlich kein Problem kann lösen. Die Initiative schafft keine einzige zusätzliche Wohnung.
2: Ja. Sagen Sie dazu?
0: Ja, schauen Sie. Also, was hat jetzt der Bundesrat inhaltlich dazu gesagt? Eigentlich gar nichts. Außer dass er am Schluss behauptet, die Initiative löse kein Problem. Und das ist ja das Problem, das wir permanent in der Politik so erleben. Es ist natürlich so, wenn er sagt, es wird keine einzige Wohnung neu gebaut. Das steht auch nicht in der Initiative, dass wir neue Wohnungen bauen. Sondern es geht darum, dass man das Problem von Wohnungsnot von zwei Seiten her packend, vorher haben wir gehört, Kalt- und Warmwasser. Und das Warmwasser ist, dass man eben die Einwanderung nicht abwürgend, sondern drosselnd, das ist wichtig. Auch zukünftig können etwa 40'000 Leute einwandern. Und auf der anderen Seite müssen wir sämtliche Regulierungen und so weiter, all die Probleme, die wir bei Baubewilligungen haben, die müssen wir oben runterfahren. Wo übrigens gerade die Partei von Herrn Janssen ein grosses Problem ist, was die Regulierung betrifft. Und von dem her, man tut das so, als ob die Initiative das nicht löst und selber nicht löst, aber sie löst eben das zentrale Problem, nämlich die überbordende Einwanderung. Und das ist absolut entscheidend und so steht es auch im Initiativtext.
2: Sind denn 40'000 genug für den Arbeitsmarkt in der Schweiz?
0: Ich bin überzeugt, dass das genug ist, unter einer Bedingung, dass eben die Leute, die reinkommen, wirklich schaffen. Und man tut wieder so, als ob bei dieser grossen Einwanderung von 100'000 Leuten alle direkt im Arbeitsmarkt integrierbar wären. Und ja, die Realität zeigt einfach völlig ein anderes Bild.
2: 40'000
1: pro also, Jahr? Die grossen Wirtschaftsverbände sind alle gegen die Initiative. Das spricht ja eigentlich schon für sich. Die Wirtschaft ist angewiesen auf die Fachkräfte. Auch der Gewerbeverband übrigens hat mit drastischen Worten gesagt, nein, auf keinen Fall die Initiative, weil es halt eben auch gerade für KMU riesige Herausforderungen würde bringen, was die Rekrutierung von Fachpersonal betrifft.
2: Einfach, wenn wir gerade bei Fachpersonal sind, wir haben, glaube ich, zwischen 13'000 und 15'000 offene Stellen in der Schweiz im Pflegebereich. Wie wollen Sie die ersetzen? Das ist jetzt nicht Pflege. Wir reden ja nur von der einen Branche.
0: Ja. Haben Sie auch angeschaut, wie die Arbeitslosigkeit aussieht in den einzelnen Branchen?
2: Sagen Sie
0: das. Das muss man immer an. Es gibt Arbeitslose in dieser Branche. Und das ist einfach ein grosses Problem.
1: Ja, es gibt
0: und
1: Arbeitslose, aber ich meine, eine Arztsekretärin können Sie nun einmal nicht als Patientenbett stellen.
0: Was
1: wird einfach pauschalisiert ja und statistisch.

0: Sie werden so zurechtgelegt, wie es gerade ist. Ich muss Ihnen einfach sagen, wer baut denn, vorhin haben wir über Wohnungsbau geredet, wer baut denn am Schluss die Wohnungen, die offensichtlich zusätzlich gebraucht wird? Wer schafft das Kapital, das überhaupt bauen werden kann, das investiert wird? Das ist die Wirtschaft, die angewiesen ist auf die Fachkräfte, die man jetzt einfach will abwürgen.
1: Ja, aber Entschuldigung, also ich bin jeden Tag auf einer Baustelle ich bin Architekt und ich kann die Situation ein bisschen einschätzen. Und wenn man natürlich so tut, als ob man jetzt einfach Teufel komm raus, weiterbauen soll, wie das der Fall ist, dann zielt man eben an den Interessen der Bevölkerung vorbei. Wir müssen bauen können, wir brauchen Wohnungen, aber sicher nicht in dem Tempo, wie es zum Teil der Fall ist.
2: Also wäre jetzt ein Höhe bauen für Sie eine Option?
1: Ja, aber dort, wo man neu zahnt, dort, wo die Spielregeln eben neu gemacht werden, was für mich nicht geht, ist eine viel zu grosse Verdichtung in Quartier, wo die Leute eben schätzen, dass sie in einem Einfamilienhaus wohnen können und dann einfach einen grösseren Wohnungsbau vor die Nase gesetzt kriegen. Das gibt Unfrieden und so, wenn wir in der Schweiz nicht leben. Wir müssen die Einwanderung bremsen, damit auch das Problem nicht aus dem Ruder läuft.
2: Chef, noch ein anderes Thema gegen Schluss. Man redet davon, dass die bilateralen 1 aufgekündigt werden würden, als Konsequenz bei einem Ja. Warum will man das fördern? 20-jährige, über 20-jährige eine gute Zusammenarbeit mit der EU?
1: Ja, Sie sagen jetzt gute Zusammenarbeit. Es hat Aspekte, die gut funktionieren. Es hat andere, die überhaupt nicht funktionieren. Auf die kommen wir vielleicht noch. Aber der Punkt ist ja folgender. Was ist das Verhalten? Also, dass man einfach ohne Selbstbewusstsein hersteht und sagt, ja, wir müssen jetzt einfach in Zukunft alles akzeptieren, wo in der Vergangenheit halt vielleicht auch nicht so funktioniert hat. Und von dem her, ich wünschte mir, dass wir die Verträge überhaupt gerne anlangen müssen, weil dann würden wir die 10 Millionen gerne nicht erreichen. Das ist die letzte von allen Massnahmen. Und ich erwarte mir vom Bundesrat und auch vom Parlament, dass vorher griffige Massnahmen kommen, eben nie wie in den letzten Jahren, die nichts genützt haben, sondern griffige Massnahmen. Und dann wird ab dieser Schwelle von 9,5 Millionen endlich mal das gemacht, was die Bevölkerung erwartet, dass man beim Familiennachzug mehr eingreift und dass man auch im Asylwesen noch mal genau her schaut, wo leider eure Seite wirklich nie dazu beigetragen hat, damit es da Senkung gibt.
0: Was überhaupt nicht stimmt, weil wir dauernd selber Vorstöße im Asylbereich bringen, weil wir allermeistens mithilfen, wenn SVP-Vorstöße rum sind im Asylbereich. Aber dazu muss man sagen, der Asylteil ist natürlich bei der Zuwanderung ein absolut kleiner Teil. Oder? Da reden wir von Irrtum vorbehalten etwa 8%. Jetzt mit dem Schutzstatus S sind es noch ein paar Prozent mehr. Also ist der kleine Teil. Aber noch einmal, Bilaterale fallen weg, weil es steht ganz klar in den Übergangsbestimmungen von dem Verfassungsentwurf, den wir jetzt darüber diskutieren oder darüber abstimmen, dass Personenfreizügigkeit muss gekündigt werden und dann haben wir den Wirtschaftsmotor tatsächlich abgewürgt. Wird jetzt auch dargestellt, dass das ja dann alles noch ein pragmatisch so gelöst werden und im Nachhinein, wenn man es pragmatisch löst, soll es dann wahrscheinlich wieder heissen, jetzt haben wir es nicht eins zu eins umgesetzt. Bin ich auch ratlos.
1: Ja, da kann ich helfen mit der Ratlosigkeit. Es wird immer davon geredet, vom Wirtschaftsmotor, oder? Und der läuft im Moment nicht schlecht. Das ist ja so. Aber wir reden nie über die Situation, wenn wir dann einmal in eine Rezession laufen und diese Situation wird kommen. Was machen wir denn mit all den Leuten, die wir kurzfristig hier ins Land geholt haben und die dann allenfalls arbeitslos werden? Was ist denn das Konzept in der Zukunft? Und die Leute da draussen, die merken doch, wenn man sagt, das BIP verdienen wir grösser, das Bruttoinlandprodukt. Das ist nur eine Grösse. Viel spannender ist doch das Bruttoinlandprodukt pro Kopf. Also das Einkommen pro Kopf, das interessiert mich. Und da merken die Leute selber, wir wachsen in Breite, aber am Einzelnen geht es trotz dieser riesen Zuwanderung eigentlich nicht besser.
2: Wir sind leider schon am Schluss. Ich möchte Ihnen beiden schnell kurz ein Schlusswort geben. Benjamin Müllermann, warum soll man am 14. Juni Nein sagen?
0: Weil keine einzige Lösung ist, dank dieser Initiative. Im Gegenteil, es führt ins Chaos. Unsere Polizei wird blind, weil Schengen-Dublin dahin fällt. Und wir werden zum Asylmekka, auch weil Schengen-Dublin dahin fällt. Und jeder Asylsuchende, der in der EU ein Gesuch gestellt hat, nachher auch in die Schweiz kann kommen. Also es bewirkt eigentlich genau das Gegenteil von dem, was die SVP anstrebt.
2: Roman Hug, warum soll man Ja sagen?
1: Ja, ich kann das Wort Chaos aufnehmen. Oder? Also die Leute merken doch, das Chaos, das ist das, was wir heute haben. Wir haben überforderte Infrastrukturen. Wir haben übrigens auch eine Kriminalitätsrate, die problematisch ist, die früher besser war in den entscheidenden Sektoren. Und das wird dazu führen, dass die Leute merken, dass es da jetzt eine Lösung braucht. Und die Volksinitiative ist einfach das letzte von allen Mitteln. Und es ist ein zweistufiger Plan, wo man nachher klar vorgehen kann. Aber Politik wird dann gefordert sein. Und das hat Politik natürlich nicht so gerne. Und darum ruft sie auch so aus gegen die Initiative.
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1: Im Studio die Birgit Orgler. Schweizerisch-französische Doppelbürger sollen die Militärdienstpflicht in der Schweiz künftig nicht mehr durch einen Orientierungstag in Frankreich umgehen können. Nach dem Ständerat hat auch der Nationalrat so entschieden. Heute gilt die Wehrpflicht in Frankreich bereits als erfüllt, wenn Doppelbürger dort einen Militärorientierungstag besuchen. In der Schweiz müssen sie deshalb keinen Militärdienst leisten. Opfer von Cyberangriffen sollen sich künftig an eine Hotline wenden können. Das fordert der Nationalrat. Die Bürgerinnen und Bürger stünden Cyberangriffen oft ziemlich hilflos gegenüber. Nur 15% der Vorfälle würden überhaupt gemeldet. Kriminelle hätten deshalb weitgehend freie Hand. Die Schweizer Finanzmarktaufsicht FINMA sieht bei Kontrollen wegen Geldwäscherei weiter Nachholbedarf. Zwar hätten die Schweizer Finanzinstitute ihre Vorkehrungen verbessert. Besonders bei der Einschätzung und Überwachung von Risiken könnten Banken, Vermögensverwalter und andere Finanzinstitute ihre Möglichkeiten aber noch besser nutzen. Problematische Geschäftsbeziehungen oder erhöhte Geldwäschereirisiken würden sonst zu leicht übersehen. Der Boom der Women's Super League hält an. In der letzten Saison kamen rund 126.300 Fans zu Partien der höchsten Schweizer Frauenfußballliga ins Stadion. Gegenüber der Vorsaison ist das ein Plus von knapp 50%. Pro Spiel steigerte sich der Schnitt um rund 1.000 Fans. Im Prozess um den Anschlag auf den Magdeburger Weihnachtsmarkt hat die Generalstaatsanwaltschaft für den 51-jährigen Angeklagten eine lebenslange Freiheitsstrafe gefordert. Beim Anschlag am 20. Dezember 2024 waren 6 Menschen getötet und mehr als 300 teils schwer verletzt worden. Der Angeklagte war mit seinem Auto in den Weihnachtsmarkt gefahren. Bei seiner Tat sei es dem Angeklagten nur um sich selbst gegangen, teilt die Staatsanwaltschaft mit. Der Angeklagte habe ein enormes Bedürfnis nach Aufmerksamkeit.

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